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1: Im Studio Tom Husse. Lange wurde diskutiert, jetzt hat der VW-Aufsichtsrat den Sparplänen beim Autobauer zugestimmt. Weltweit sollen weitere 50.000 Stellen gestrichen werden. VW sieht in Europa zu viele Produktionskapazitäten. Die Werke in Emden, Zwickau, Hannover und Neckarsulm stehen deshalb weiter auf der Kippe. Dort könnte die Produktion bis Mitte der 2030er auslaufen. Im Moment werden andere Verwendungsmöglichkeiten für die Standorte ausgelotet, heißt es von VW. Nach der Attacke auf ein Umspannwerk in Brandenburg ist nun ein Bekennerschreiben aufgetaucht. Das hat die Potsdamer Polizei bestätigt. Ob das Schreiben echt ist, wird jetzt geprüft. Hanna Messerschmidt berichtet.
2: Das Schreiben ging bei der Taz ein. Demnach steckt ein Einzeltäter hinter der Sabotageaktion. In dem Brief kritisiert er offenbar scharf, dass fossile Brennstoffe für die Stromerzeugung genutzt werden. Am Dienstag hat es auch in NRW einen Angriff auf die Stromversorgung gegeben. Wer dahinter steckt, ist noch unklar, auch ob beide Vorfälle zusammenhängen. Das Ganze hatte zuletzt eine neue Debatte um den Schutz der kritischen Infrastruktur in Deutschland ausgelöst.
1: Sachsen-Anhalt steht vor einer historischen Wahl. Am Sonntag geht es darum, ob die AfD mit Ulrich Siegmund die absolute Mehrheit holt. Das hängt wohl vor allem davon ab, welche Parteien es in den Landtag schaffen. BSW und Grüne bangen, die FDP darf kaum noch hoffen. Je weniger Parteien reinkommen, desto größer die Chancen für die AfD auf die absolute Mehrheit und damit die Alleinregierung. Die AfD will das Land grundlegend umbauen, Abschiebeoffensive, Schulpflicht abschaffen und weg mit dem öffentlich-rechtlichen Rundfunk. Mit neuen Zöllen versucht die EU seit Juli, die Paketflut von Billighändlern vor allem aus China einzudämmen und hat offenbar bisher Erfolg. In Deutschland ist die Zahl der eingegangenen Pakete um rund 30-40% geschrumpft, so der EU-Zoll. Unter anderem werden pro Produktkategorie 3 Euro extra fällig. Sport, Kunst und Englisch, das sind die beliebtesten Fächer von Schülerinnen und Schülern in Deutschland. Das zeigt eine Studie der Uni Osnabrück. Am schlechtesten schnitten Chemie und Physik ab. Auch für Mathe sind Kinder und Jugendliche demnach eher weniger zu begeistern.
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1: Viele Wolken und verbreitet Regen gibt es heute erstmal. Später zieht das Ganze mehr an die Landesmitte weiter. Und am Nachmittag kann es vereinzelt auch mal gewittern. Südlich von Main und Mosel wird es dagegen trocken. Und später kommt auch die Sonne raus. Dazu liegen die Höchstwerte bei 18 bis 33 Grad. Morgen bleibt es meist trocken mit bis zu 28 Grad.
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3: Aktuell gibt es keine Meldungen zwischen Neckar und Alb. Kommt gut an euer Ziel.
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1: Viele Wolken und verbreitet Regen gibt es heute erstmal. Später zieht das ganze Meer an die Landesmitte weiter und am Nachmittag kann es vereinzelt auch mal gewittern. Südlich von Main und Mosel wird es dagegen trocken und später kommt auch die Sonne raus. Dazu liegen die Höchstwerte bei 18 bis 33 Grad. Morgen bleibt es meist trocken mit bis zu 28 Grad.
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2: Aktuell gibt es keine Meldungen zwischen Neckar und Alb. Kommt gut an euer Ziel.
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1: Im Studio Tom Husse. VW steckt nach wie vor in einer schweren Krise und setzt deshalb weiter den Rotstift an. Am Abend hat der Aufsichtsrat die Sparpläne des Vorstands beschlossen. Weltweit sollen in den nächsten Jahren weitere 50.000 Stellen bei VW gestrichen werden. In Europa werden im Moment außerdem zu viele Autos gebaut. Deshalb steht die Zukunft der Werke in Emden, Zwickau, Hannover und Neckarsulm weiter auf der Kippe. Dort könnte die Produktion bis Mitte der 2030er auslaufen. Beschlossen ist da aber noch nichts. Im Moment werden andere Verwendungsmöglichkeiten für die Standorte ausgelotet, heißt es von VW. Sachsen-Anhalt steht vor einer historischen Wahl. Am Sonntag geht es darum, ob die AfD mit Ulrich Siegmund die absolute Mehrheit holt. Finn Riebesel, Freundlieb.
2: Die AfD will das Land grundlegend umbauen, Abschiebeoffensive, Schulpflicht abschaffen und weg mit dem öffentlich-rechtlichen Rundfunk. Auch den Verfassungsschutz will sie umbauen. Ob die AfD tatsächlich allein regieren kann, hängt davon ab, welche Parteien es in den Landtag schaffen. Für die SPD wird's wohl reichen, BSW und Grüne bangen, die FDP darf kaum noch hoffen. Je weniger reinkommen, desto größer die Chancen für die AfD, für die absolute Mehrheit und damit die Alleinregierung.
1: Nach der Attacke auf ein Umspannwerk in Brandenburg ist nun ein Bekennerschreiben aufgetaucht. Ob das echt ist, will die Potsdamer Polizei jetzt prüfen. Das Schreiben ging bei der Taz ein, demnach steckt ein Einzeltäter hinter der Sabotageaktion. In dem Brief verurteilt er die Nutzung von Kohle zur Stromerzeugung. Ein Thema in der Diskussion um künstliche Intelligenz ist immer wieder auch die Nutzung in den Schulen. Die US-Metropole New York greift da jetzt hart durch. Für alle bis 14 ist KI an öffentlichen Schulen tabu, das hat Bürgermeister Mamdani verkündet. Das KI-Verbot soll demnach erstmal für ein Jahr gelten. Das Sommertransferfenster hat im Profifußball für neue Rekorde gesorgt. Knapp 10 Milliarden US-Dollar wurden laut FIFA bei den Männern für neue Spieler ausgegeben und ein Drittel davon alleine von englischen Clubs. Auch im Frauenfußball wurde mit fast 30 Millionen Dollar so viel gezahlt wie noch nie.
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1: Viele Wolken und verbreitet Regen gibt es heute erstmal. Später zieht das Ganze mehr an die Landesmitte weiter und am Nachmittag kann es vereinzelt auch mal gewittern. Südlich von Main und Mosel wird es dagegen trocken und später kommt auch die Sonne raus. Dazu liegen die Höchstwerte bei 18 bis 33 Grad. Morgen bleibt es meist trocken mit bis zu 28 Grad.
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3: Aktuell gibt es keine Meldungen zwischen Neckar und Alb. Kommt gut an euer Ziel.
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1: Viele Wolken und verbreitet Regen gibt es heute erstmal. Später zieht das Ganze mehr an die Landesmitte weiter und am Nachmittag kann es vereinzelt auch mal gewittern. Südlich von Main und Mosel wird es dagegen trocken und später kommt auch die Sonne raus. Dazu liegen die Höchstwerte bei 18 bis 33 Grad. Morgen bleibt es meist trocken mit bis zu 28 Grad.
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2: Aktuell gibt es keine Meldungen zwischen Neckar und Alb. Kommt gut an euer Ziel.
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1: Im Studio Tom Husse. Schönen guten Morgen. Lange wurde diskutiert, jetzt hat der VW-Aufsichtsrat den Sparplänen beim Autobauer zugestimmt. Weltweit sollen weitere 50.000 Stellen gestrichen werden. VW sieht in Europa zu viele Produktionskapazitäten. Die Werke in Emden, Zwickau, Hannover und Neckarsulm stehen deshalb weiter auf der Kippe. Dort könnte die Produktion bis Mitte der 2030er auslaufen. Im Moment werden andere Verwendungsmöglichkeiten für die Standorte ausgelotet, heißt es von VW. Nach der Attacke auf ein Umspannwerk in Brandenburg ist nun ein Bekennerschreiben aufgetaucht. Das hat die Potsdamer Polizei bestätigt. Ob das Schreiben echt ist, wird jetzt geprüft. Hanna Messerschmidt berichtet.
2: Das Schreiben ging bei der Taz ein. Demnach steckt ein Einzeltäter hinter der Sabotageaktion. In dem Brief kritisiert er offenbar scharf, dass fossile Brennstoffe für die Stromerzeugung genutzt werden. Am Dienstag hatte es auch in NRW einen Angriff auf die Stromversorgung gegeben. Wer dahinter steckt, ist noch unklar, auch ob beide Vorfälle zusammenhängen. Das Ganze hatte zuletzt eine neue Debatte um den Schutz der kritischen Infrastruktur in Deutschland ausgelöst.
1: Sachsen-Anhalt steht vor einer historischen Wahl. Am Sonntag geht es darum, ob die AfD mit Ulrich Siegmund die absolute Mehrheit holt. Das hängt wohl vor allem davon ab, welche Parteien es in den Landtag schaffen. BSW und Grüne bangen, die FDP darf kaum noch hoffen. Je weniger Parteien reinkommen, desto größer die Chancen für die AfD auf die absolute Mehrheit und damit die Alleinregierung. Die AfD will das Land grundlegend umbauen, Abschiebeoffensive, Schulpflicht abschaffen und weg mit dem öffentlich-rechtlichen Rundfunk. Mit neuen Zöllen versucht die EU seit Juli, die Paketflut von Billighändlern vor allem aus China einzudämmen und hat offenbar bisher Erfolg. In Deutschland ist die Zahl der eingegangenen Pakete um rund 30-40% geschrumpft, so der EU-Zoll. Unter anderem werden pro Produktkategorie 3 Euro extra fällig. Sport, Kunst und Englisch, das sind die beliebtesten Fächer von Schülerinnen und Schülern in Deutschland. Das zeigt eine Studie der Uni Osnabrück. Am schlechtesten schnitten Chemie und Physik ab. Auch für Mathe sind Kinder und Jugendliche demnach eher weniger zu begeistern.
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1: Viele Wolken und verbreitet Regen gibt es heute erstmal. Später zieht das Ganze mehr an die Landesmitte weiter. Und am Nachmittag kann es vereinzelt auch mal gewittern. Südlich von Main und Mosel wird es dagegen trocken. Und später kommt auch die Sonne raus. Dazu liegen die Höchstwerte bei 18 bis 33 Grad. Morgen bleibt es meist trocken mit bis zu 28 Grad.
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3: Aktuell gibt es keine Meldungen zwischen Neckar und Alb. Kommt gut an euer Ziel.
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1: Viele Wolken und verbreitet Regen gibt es heute erstmal. Später zieht das ganze Meer an die Landesmitte weiter und am Nachmittag kann es vereinzelt auch mal gewittern. Südlich von Main und Mosel wird es dagegen trocken und später kommt auch die Sonne raus. Dazu liegen die Höchstwerte bei 18 bis 33 Grad. Morgen bleibt es meist trocken mit bis zu 28 Grad.
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2: Aktuell gibt es keine Meldungen zwischen Neckar und Alb. Kommt gut an euer Ziel.
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1: Im Studio Tom Husse. Schönen guten Morgen. VW steckt nach wie vor in einer schweren Krise und setzt deshalb weiter den Rotstift an. Am Abend hat der Aufsichtsrat die Sparpläne des Vorstands beschlossen. Weltweit sollen in den nächsten Jahren weitere 50.000 Stellen bei VW gestrichen werden. In Europa werden im Moment außerdem zu viele Autos gebaut. Deshalb steht die Zukunft der Werke in Emden, Zwickau, Hannover und Neckarsulm weiter auf der Kippe. Dort könnte die Produktion bis Mitte der 2030er auslaufen. Beschlossen ist da aber noch nichts. Im Moment werden andere Verwendungsmöglichkeiten für die Standorte ausgelotet, heißt es von VW. Wahlkampfendspurt in Sachsen-Anhalt. Die AfD mit Spitzenkandidat Ulrich Siegmund liegt mit rund 43% in den Umfragen deutlich vorn und könnte erstmals allein regieren. Finn Riebesel, Freundlieb.
2: Mitentscheidend wird, wie viele Parteien es in den Magdeburger Landtag schaffen. BSW und Grüne bangen, für die FDP sieht's ganz schlecht aus. Je weniger Parteien reinkommen, desto größer die Chancen der AfD, die absolute Mehrheit zu holen und dann allein zu regieren. Auch wenn es für die AfD nicht reicht, wird die Regierungsbildung trotzdem schwierig. Die CDU mit Ministerpräsident Schulze liegt zwar in den Umfragen auf Platz 2, aber weit hinter der AfD und will weder mit den Rechten noch mit den drittplatzierten Linken koalieren.
1: Nach der Attacke auf ein Umspannwerk in Brandenburg ist nun ein Bekennerschreiben aufgetaucht. Ob das echt ist, will die Potsdamer Polizei jetzt prüfen. Das Schreiben ging bei der Taz ein, demnach steckt ein Einzeltäter hinter der Sabotageaktion. In dem Brief verurteilt er die Nutzung von Kohle zur Stromerzeugung. Wer aktuell tankt, hat gut und gerne schon mal deutlich über 100 Euro auf dem Bon stehen. Und laut ADAC sind die Preise vor allem bei Super E10 zuletzt richtig deutlich erhöht worden. In den letzten Tagen gab es mit gut 2,21 Euro einen neuen Tageshöchstwert. Im August war es mit durchschnittlich 2,14 Euro auch so teuer wie noch nie. Das Sommertransferfenster hat im Profifußball für neue Rekorde gesorgt. Knapp 10 Milliarden US-Dollar wurden laut FIFA bei den Männern für neue Spieler ausgegeben und ein Drittel davon alleine von englischen Clubs. Auch im Frauenfußball wurde mit fast 30 Millionen Dollar so viel gezahlt wie noch nie.
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3: Heute gibt's viele Wolken, später kommt von Norden her auch verbreitet Regen runter, teils auch kräftig und vereinzelt mit Gewittern. Dazu gehen die Höchstwerte je nach Ecke auseinander, von 18 bis 33 Grad ist alles drin. Morgen wird's insgesamt freundlicher, ab und zu fällt noch ein Schauer und an der Küste sind Sturmböen drin. Das Ganze bei maximal 28 Grad.
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4: Aktuell gibt es keine Meldungen zwischen Neckar und Alb. Kommt gut an euer Ziel.
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1: Heute gibt's viele Wolken, später kommt von Norden her auch verbreitet Regen runter, teils auch kräftig und vereinzelt mit Gewittern. Dazu gehen die Höchstwerte je nach Ecke auseinander, von 18 bis 33 Grad ist alles drin. Morgen wird's insgesamt freundlicher, ab und zu fällt noch ein Schauer und an der Küste sind Sturmböen drin. Das Ganze bei maximal 28 Grad.
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2: Aktuell gibt es keine Meldungen zwischen Neckar und Alb. Kommt gut an euer Ziel.
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1: Im Studio Jana Klonikowski. Schönen guten Morgen. Lange wurde diskutiert, jetzt hat der VW-Aufsichtsrat den Sparplänen beim Autobauer zugestimmt. Weltweit sollen weitere 50.000 Stellen gestrichen werden. VW sieht in Europa zu viele Produktionskapazitäten. Die Werke in Emden, Zwickau, Hannover und Neckarsulm stehen deshalb weiter auf der Kippe. Dort könnte die Produktion bis Mitte der 2030er Jahre auslaufen. Im Moment werden noch andere Verwendungsmöglichkeiten für die Standorte ausgelotet, heißt es von VW. In diesem Jahr hat es in Deutschland schon über 160 mutmaßliche Sabotageakte gegeben. Das geht aus einem Lagebild des BKA hervor, über das unter anderem die Süddeutsche Zeitung berichtet. Hanna Messerschmidt mit den Einzelheiten.
2: Einerseits geht es um Angriffe auf die Stromversorgung, wie es diese Woche mit selbstgebauten Raketen in Brandenburg und NRW, aber auch zum Beispiel das Ausspionieren kritischer Infrastruktur. 24 Ermittlungsverfahren wegen Spionage wurden bisher eingeleitet. Vorfälle mit Drohnen werden extra gezählt. Bis Ende August waren es fast 750 verdächtige Sichtungen. Die Piloten werden nur selten gefunden, wenn doch stellte sich oft raus, dass es nicht um Spionage ging.
1: Und nach den Anschlägen auf Umspannwerke in Brandenburg und NRW sollen die Stromnetze besser geschützt werden. Dafür macht sich nach einem Bericht des Redaktionsnetzwerk Deutschlands das Wirtschaftsministerium stark. Das Ministerium und die Bundesnetzagentur suchen demnach nach Schwachstellen im Stromsystem, um Ausfälle schneller beheben zu können. Sachsen-Anhalt steht vor einer historischen Wahl. Am Sonntag geht es darum, ob die AfD mit Ulrich Siegmund die absolute Mehrheit holt. Aktuell steht die Partei in Umfragen bei rund 43%. Scheitern mehrere Parteien an der 5%-Hürde, verbessert das die Chancen der AfD auf eine Alleinregierung. Der neue Zoll auf Päckchen aus Nicht-EU-Ländern scheint zu wirken. In Deutschland sind seit dem Inkrafttreten rund 30-40% weniger Sendungen angekommen, heißt es vom Zoll. Mit den 3 Euro extra pro Produktkategorie soll die Paketflut von Billighändlern wie Temu oder Shein gebremst werden.
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3: In Richtung Wochenende gibt es bei uns bis zu 30 Grad, viel Sonne, ja, so richtig schönes Wetter, das könnt ihr ja zum Grillen nutzen, heute Abend nochmal raussitzen, schauen wir auf den Hackeralp Live Wettertrend, dann sehen wir morgen am Samstag allerdings schon wieder ein paar Wolken mit örtlich Regen bei bis zu 25 Grad, am Sonntag kommt die Sonne zurück bei Maxiwerten um die 26 Grad.
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3: Die Straßen an diesem Freitagmorgen sind frei. Ich wünsche euch gute und sichere Fahrt.
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3: Da ist mir aktuell ein Blitzer bekannt, der steht in Steinborn in der Schöneicher Straße.
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3: Einen guten Morgen an diesem Freitag. Ja, am Start der Wochenendzigaretten. Da starten wir mit einem Hit von Rick Astley. Never gonna give you up.

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1: Justin Timberlake, Rock Your Body, und das am Freitagmorgen. Schön, dass ihr mit dabei seid. Gemeinsam kurz der Blick aufs Wetter. Bei uns heute richtig warm, nochmal richtig heiß. Bei bis zu 30 Grad und viel Sonne.
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3: Mit Amaris Binder von der Evangelischen Kirche. 1284 Mal. So oft kommt laut einer Namenswebsite mein Name Damaris in Deutschland vor. Auf der ganzen Welt angeblich 254.687 Mal. Und in Kenia am häufigsten. Ich finde das super spannend. Unsere Namen sind wichtig. Wenn ich mit meinem Namen angesprochen werde, tut mir das gut, weil es signalisiert, ich kenne dich, du bist gesehen. Ja, und andersrum versetzt's mir einen kleinen Stich, wenn jemand meinen Namen vergessen hat. Deshalb berührt mich auch ein Versprechen, das Gott in der Bibel gibt. In einer Zeit, in der das Volk Israel das Gefühl hatte, Gott hätte es vergessen, verspricht Gott: Ich habe dich bei deinem Namen gerufen, du gehörst zu mir. Ich glaube, dieses Versprechen gilt auch für uns Menschen, für dich und für mich. Gott kennt uns alle, höchstpersönlich, mit Namen. Wie besonders.
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0: gute Musik und das an diesem Freitagmorgen. Ja, seit dieser Woche sind wir ja meteorologisch im Herbst. Das bedeutet auch Auftritt des wohl beliebtesten Herzgemüses, und zwar der Kürbis. Diese Sorte geht nämlich wieder los. Ronny Thorau hat ein paar Tipps, wie man das Beste aus dem Gemüse rausholt. Ronny, Kürbis wird ja immer beliebter. Im Schnitt isst jeder Deutsche etwa 1 Kilogramm pro Jahr. Was sind denn so die kulinarischen Renner beim Kürbis?
1: Ja, ein Klassiker ist natürlich der Hokkaido-Kürbis, bei dem sogar ja die Schale mitgegessen werden kann und der gerne im Topf püriert wird. Nur manchmal fehlt bei so einer Kürbissuppe noch der letzte Kick. Den Geschmacksboost bekommt man aber ganz einfach, zum Beispiel im Ofen. Dafür den Hokkaido am besten mit Olivenöl beträufeln, Salz dazugeben, etwa eine halbe Stunde backen lassen und dann erst im Kochtopf pürieren. Das macht die Kürbissuppe so richtig lecker.
0: Ich mag es ja lieber etwas bissfester. Also ich gönne mir immer wieder als Snack auch so ein paar Kürbiskerne. Aber so oder so klingt das ja alles ziemlich lecker. Zum Beispiel auch so Kürbisrisotto oder manche tun ja auch so ein bisschen Kürbis in Lasagne. Nur ist ein Kürbis ja nicht immer ganz einfach zu handeln. Wie bekomme ich denn den am besten klein? Und woran erkenne ich überhaupt einen guten Kürbis?
1: Ja, das stimmt schon. Kürbis kann eine echte Herausforderung für den Bizeps sein, denn oft ist die Schale extrem hart und das Gemüse nur schwer teilbar. Etwas besser wird's, wenn der Kürbis vorher in der Mikrowelle erwärmt wird. Das lässt die Schale so ein bisschen weicher werden. Und beim Kauf im Supermarkt, da sollte ich darauf achten, dass der Kürbis hohl klingt, wenn ich draufklopfe. Und immer die Optik im Blick behalten. Ein guter Butternut-Kürbis zum Beispiel hat eine satte, hellgelbe Farbe.
0: Wenn ich aber jetzt zum Beispiel Selbsthand anlegen will und meinen eigenen kleinen Gemüsegarten etwas farbenfroher gestalten möchte, was muss ich beim eigenen Kürbisanbau beachten?
1: Ja, wer es Kürbisse im Garten anbaut, der sollte darauf achten, dass in der Nähe keine Zierkürbisse für die geplante Halloween-Party wachsen. Denn im schlimmsten Fall kann es da zu Kreuzungen kommen, die dann giftige Bitterstoffe freisetzen. Experten empfehlen sogar, nach der Ernte ein Stück Kürbis erstmal roh zu probieren, um böse Überraschungen zu vermeiden. Gilt übrigens auch für den Anbau von Zucchini.
0: Zum Anschauen sind die Kürbisse natürlich auch toll. In Ludwigsburg, da steht einer der coolsten Kürbisausstellungen dieses Jahr unter dem Motto Let's Play. Ist auch ein super Ausflugstipp. Fürs Wochenende ab 9 Uhr hat die Ausstellung offen. Überlegt's euch doch. 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
8: Um 6.30 Uhr mit Rainer Pompe. Guten Morgen. Der Volkswagen-Konzern steht vor einem einschneidenden Umbau. Und das heißt vor allem, weitere 50.000 Stellen werden gestrichen. Der Aufsichtsrat hat den Sanierungsplan von VW-Chef Blume jetzt abgesegnet, und zwar mit den Stimmen der Arbeitnehmervertreter. Unklar bleibt die Zukunft von 4 Werken in Deutschland, darunter auch Neckarsulm mit mehr als 15.000 Beschäftigten. Findet sich bis Ende nächsten Jahres kein passendes Konzept für das Audi-Werk, ist 2034 Schluss. Die Reihe von Sabotageakten gegen die Stromversorgung reißt nicht ab. Am Abend wurde an einem Umspannwerk in Dormagen in Nordrhein-Westfalen ein verdächtiger Gegenstand gefunden. Nach noch nicht bestätigten Informationen soll es sich um eine Abschussvorrichtung für Raketen handeln. Gefunden wurde auch ein Bekennerschreiben. Das ist keine gute Nachricht für alle Streaming-Fans. Netflix wird teurer. Diana Kramer, wie begründet Netflix die Preiserhöhung?
9: Wie bei den vorherigen Preiserhöhungen wird auch dieses Mal als Grund das größere Angebot genannt. Bisher akzeptierten auch immer genug Kunden die höheren Preise, sodass das Geschäft von Netflix weiter wächst. Das teuerste Premium-Abo kostet jetzt statt 19,99 Euro 21,99 Euro im Monat. Auch das weit verbreitete Standard-Abo wird 2 Euro teurer und steigt auf 15,99 Euro.
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8: Die HBW Balingen-Wallstätten sorgt in der Handball-Bundesliga für Furore. Der Aufsteiger gewann auch sein zweites Spiel in Liga 1. Am Abend setzten sich die Balinger überraschend deutlich mit 36-27 in Eisenach durch. In der Tabelle macht das Platz 2. Das nächste Spiel wird aber ein echter Gradmesser für die HBW. Am Sonntag kommt Magdeburg.
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10: In Richtung Wochenende gibt's bei uns bis zu 30 Grad, viel Sonne. Ja, so richtig schönes Wetter, das könnt ihr ja zum Grillen nutzen. Heute Abend noch mal raussitzen, schauen wir auf den Neckar live Wettertrend. Dann sehen wir morgen am Samstag allerdings schon wieder ein paar Wolken mit örtlich Regen bei bis zu 25 Grad. Am Sonntag kommt die Sonne zurück bei Maxiwerten um die 26 Grad.
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10: Die Straßen an diesem Freitagmorgen sind frei. Ich wünsche euch gute und sichere Fahrt.
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10: Da ist mir aktuell ein Blitzer bekannt, der steht in Steinborn in der Schöneicher Straße.
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10: Nun gut, schönen Morgen euch. Bruce on Spider, the way it is.

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0: Gute Musik, hier hört Neckarblatt Stadtklar, die Morgenshow. Heute bis zu 30 Grad in Richtung Wochenende mit viel Sonne. Ja, das Wetter, das bringt uns nochmal ordentlich zum Schwitzen. Ja, und nicht nur das Wetter, sondern auch der Telefoncheck bringt den ein oder anderen von euch ins Schwitzen.
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2: Scotland, der St. Biberach, Referat Baurecht und Naturschutz. Mein Name ist Stöckle.
3: Ja.
2: Ja, Frau Schick, ich wollte mich vorab mal bei Ihnen erkundigen, bevor wir die endgültige Planung des Naturschutzgebietes Gudenzell-Hürbel an der Feuchtmeierstraße, bevor wir das angehen.
3: Und was macht man da?
2: Ja, das wird zum Naturschutzgebiet Klasse 1 erhoben. Und jetzt wollte ich mich vorerst schon mal erkundigen, ob Sie da bereits, ob Sie irgendwelche Probleme haben, die mir da berücksichtigen solltet bei der Planung.
3: Ja, schicken Sie erstmal die Papiere.
2: Aber jetzt ist bei der letzten Ortsbegehung ist aufgefallen, dass Sie da Weinstöcke anpflanzen.
3: Ich habe einen Weinstock.
2: Ja.
3: Die Weintrauben, meinen Sie.
2: Ja, genau, ja, aber das wäre halt dann nicht mehr möglich, wenn das soweit ist.
3: Das habe ich noch nie gehört.
2: So Weinstöcke lockert halt Insekten an und Flugkäfer. Und wenn die dann wieder zurückfliegen, dann können die einen Schaden anrichten.
3: Ah,
2: Weil die...
3: Ja, die Schnaugenalgen, mir ist schon von da drüben.
2: Die Vögel und so weiter, die gehen ja auf Insekten. Aber so Weintrauben und Traubenblüten sind für die Menschen natürlich erst gefährlich, wenn der Saft vergoren ist. Aber die Insekten und Vögel, die sind da schon bei geringerer Konzentration.
3: Ich glaube, bei einem Stock ist das jetzt so notwendig. Ich habe keine Plantage.
2: Ja, aber wir standen da auch unter Druck. Wir haben da auch unsere Vorschriften.
3: Na, weiß jetzt Bescheid. Ja, danke schön. Dann schicken Sie mir die Papiere mal zu.
2: Das schicke ich Ihnen zu. Also was Sie dann dafür Auflage kriegen, wenn es soweit ist, wahrscheinlich in einem halben Jahr. Alkoholische Getränke im Garten sind dann auch nicht erlaubt. Ja.
3: Sehr lachhaft.
2: Sind Sie mit einer Ortsbesichtigung einverstanden, dass wir da mal vorbeikommen?
3: Ja, da laufen jeden Tag eine vorbei.
2: Ja,
3: genau.
2: Ja.
3: Also,
2: jetzt schicke ich Ihnen erstmal unseren Naturbeauftragten Rainer Abele vorbei und dann. Hier ist der Telefoncheck.
3: Ja, das haben wir dringend.
2: Also
3: nochmal vielen Dank für deinen Ruf. Gell?
2: Nichts zu danken.
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4: Um 7 Uhr mit Rainer Pompe. Guten Morgen. Bei VW ist die Entscheidung über tiefgreifende Sparmaßnahmen gefallen. Der Aufsichtsrat hat dabei den Abbau von weiteren 50.000 Stellen beschlossen. Die Entscheidung soll einstimmig, also auch mit den Stimmen der Arbeitnehmervertreter getroffen worden sein.
5: Ab dem Jahr 2031 stehen außerdem 4 Standorte auf der Kippe. Die VW-Werke Emden, Zwickau und Hannover sowie das Audi-Werk in Neckarsulm. Für sie könne aktuell keine wettbewerbsfähige Folgebelegung gewährleistet werden, hieß es. Konkrete Schließungen sind damit noch nicht beschlossen. Erst soll versucht werden, alternative Verwendungsmöglichkeiten zu finden. Ursula Winkler, Nachrichtenredaktion.
4: Es hat offenbar erneut einen Sabotageakt gegen die Stromversorgung gegeben. An einem Umspannwerk in Dormagen in Nordrhein-Westfalen wurde am Abend ein verdächtiger Gegenstand gefunden. Möglicherweise handelt es sich um Abschussvorrichtungen für selbstgebaute Raketen. Laut Bild waren an ihnen Zeitschaltuhren befestigt. Nach Angaben der Polizei wurde auch ein Bekennerschreiben gefunden. Kommt es in Baden-Württemberg bei sogenannten Hochrisikospielen im Fußball zu Ausschreitungen, müssen die Vereine künftig mit Geldstrafen rechnen. Das hat Innenminister Manuel Hagel angekündigt. Bis zu 100.000 Euro sind dann fällig. Hagel will damit den Druck auf die Vereine erhöhen, die Sicherheitskonzepte auch umzusetzen. Hintergrund sind die Krawallen beim Pokalspiel zwischen Mannheim und Kaiserslautern vor 2 Wochen.
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6: Wer von euch an diesem und am kommenden Wochenende mit dem Zug von Tübingen nach Rottenburg will, der muss auf den Bus ausweichen. Ab heute Abend fahren zwischen beiden Städten keine Züge, die Bahn erneuert Gleise. Die ersatzweise eingesetzten Busse brauchen für die Strecke etwas länger als die Züge. Anna Gessler, Neckaralb live in Tübingen.
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7: In Richtung Wochenende gibt's bei uns bis zu 30 Grad, viel Sonne, ja, so richtig schönes Wetter, das könnt ihr ja zum Grillen nutzen. Heute Abend nochmal raussitzen, schauen wir auf den Neckar Live Wettertrend, dann sehen wir morgen am Samstag allerdings schon wieder ein paar Wolken mit örtlich Regen bei bis zu 25 Grad. Am Sonntag kommt die Sonne zurück, bei Maxiwerten um die 26 Grad.
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7: Die Straßen an diesem Freitagmorgen sind frei. Ich wünsche euch gute und sichere Fahrt.
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7: Da ist mir aktuell ein Blitzer bekannt, der steht in Steinborn in der Schöneicher Straße.
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7: Frohes Aufstehen am Freitag mit John Mellencamp. Cherry Bomb.

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0: Song. Einfach gute Musik für euch am Start der Wochenendzielgeraden. Ich wünsche euch frohes Aufstehen an diesem Freitag. Ihr hört Neckar Up Live. Heute bis zu 30 Grad bei uns in der Region mit viel Sonne. Das gibt's nochmal in Richtung Wochenende. Und dann kann es doch sein, wenn wir jetzt schon im meteorologischen Herbst sind, dass es immer mal wieder ein bisschen kühler wird. Hatten wir ja diese Woche auch schon. Und da fühlt sich eine Tierart besonders wohl, und zwar die Spinne. Zwischen August und Oktober ist ihre Hochsaison und das passt dieses Jahr auch zum aktuellen Kinoerfolg des neuen Spider-Man-Films. Mit einem wichtigen Unterschied: im Film freuen sich alle auf die Spinne. Annabelle Giesbert, warum haben wir eigentlich eher eine Phobie, also eigentlich eher Angst vor Spinnen?
1: Ja, lange gab es darauf keine Antwort. Inzwischen gilt aber als bewiesen, die Angst vor Spinnen ist tatsächlich angeboren. Also schon 6 Monate alte Babys nehmen Spinnen quasi als Objekte wahr und reagieren dann mit einer Stressreaktion darauf. Also die Pupillen werden ganz groß. Und dabei gibt es in Deutschland eigentlich kaum Spinnen, die für uns wirklich gefährlich werden können. Der Gedanke allein, dass eine Spinne am Hosenbein hochkrabbelt, löst aber bei vielen eben schon Angst oder sogar Panik aus.
0: Die Angst ist also meistens unbegründet. Gibt es denn auch Vorteile?
1: Auf jeden Fall. Also Spinnen sind wichtig für die Natur und unser Ökosystem. Sie verhindern zum Beispiel, dass sich Insekten endlos vermehren, fressen beispielsweise Mücken, Fliegen und Blattläuse. Und wenn Spinnen verschwinden, dann ist das immer ein schlechtes Zeichen. Dann stimmt wirklich was mit der Umwelt nicht. Und ihre Fäden sind sehr nützlich. Seit vergangenem Jahr gibt es sogar eine spezielle Outdoor-Jacke. Sie ist das erste serienmäßig hergestellte Kleidungsstück aus synthetischer Spinnenseide. Der Stoff ist eben sehr leicht und trotzdem robust.
0: Was wäre denn der richtige Umgang mit Spinnen, wenn ich eine oder auch ein paar mehr im Haus finde?
1: Wer keine Angst hat, kann die Spinne einfach im Keller lassen. Da hält sie dann andere Mücken und Insekten in Schach. Weggesaugt werden sollte sie aber auf gar keinen Fall, weil im Staubsauger prallt sie natürlich mit hoher Geschwindigkeit dann gegen die Wände und das überlebt die Spinne meistens nicht. Also wer Angst hat und sich wirklich unwohl fühlt, kann einfach einen Becher und ein Stück Papier nehmen, den Becher vorsichtig über die Spinne stülpen, dann das Papier langsam zwischen Becher und Wand schieben und sobald die Spinne dann vollständig im Becher ist, kann man sie nach draußen bringen und im Grünen aussetzen.
0: Rausbringen in einem Glas, ja, ich versuch's, aber da gibt's auch ganz coole Gadgets, mit denen man nicht ganz so nah an die lieben Tierchen ran muss. Ich habe nämlich zum Beispiel vor keinen Tieren Angst, außer vor so Spinnen, so haarige, da läuft's mir einfach kalt den Rücken runter. Wie ist das bei euch zwischen Neckar und Alp? Mögt ihr Spinnen oder lebt ihr lieber nicht mit den achtbeinigen Tierchen zusammen? Schreibt uns gerne 07121 945 88 99. Ich spreche natürlich hier nicht von meinem Kumpel, dem Weberknecht. Vor denen habe ich natürlich keine Angst. Auch die ganz Kleinen, die sind voll okay. Aber wenn es so ein bisschen größer und haariger wird, du, ich denke dran und mich zittert's. Ja, wie seid ihr zu Spinnen? Schreibt mir gerne 07121 945 88 99.
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0: Neckar, bleibt stark, klar, die Morgenshow mit einfach guter Musik für euch an diesem Freitag, ja, in Richtung Wochenende. Da nehmen wir uns mal eine halbe Minute Zeit.
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2: Viele reden ja wahnsinnig gerne mit ihren KI-Apps. Und jetzt ist ChatGPT auf die Idee gekommen, am besten ganz dolle menschlich zu klingen. Die Stimme sagt dann sowas wie:
3: Klar, ja.
2: Und man fragt sich, wer bitteschön das Vorbild für diese Stimme war. Ganz sicher niemand, mit dem man sprechen möchte. Denn noch während du eine Frage stellst, ist es wahnsinnig schwer, sich zu konzentrieren, weil beim Sprechen ständig diese nervigen Unterbrechungen kommen.
3: Ja.
2: Wenn die KI uns wirklich im Alltag hilft, dann ist das ja ganz toll. Aber manches Menschliche und muss sie wirklich nicht imitieren.
3: Klar, ich weiß, was du meinst, und da hast du auch einen guten Punkt. Und wenn du möchtest, dann spreche ich auch gerne ganz natürlich und total normal mit dir.
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8: Um 7.30 Uhr mit Rainer Pompe. Guten Morgen. Der Volkswagen-Konzern steht vor einem einschneidenden Umbau und das heißt vor allem, weitere 50.000 Stellen werden gestrichen. Der Aufsichtsrat hat den Sanierungsplan von VW-Chef Blume jetzt abgesegnet und zwar mit den Stimmen der Arbeitnehmervertreter. Unklar bleibt die Zukunft von 4 Werken in Deutschland, darunter auch Neckarsulm mit mehr als 15.000 Beschäftigten. Findet sich bis Ende nächsten Jahres kein passendes Konzept für das Audi-Werk, ist 2034 Schluss. Die Reihe von Sabotageakten gegen die Stromversorgung reißt nicht ab. Am Abend wurde an einem Umspannwerk in Dormagen in Nordrhein-Westfalen ein verdächtiger Gegenstand gefunden. Nach noch nicht bestätigten Informationen soll es sich um eine Abschussvorrichtung für Raketen handeln. Gefunden wurde auch ein Bekennerschreiben. Die Landtagswahl am Sonntag in Sachsen-Anhalt lockt Journalisten aus der ganzen Welt an. Vor allem in den USA wird die Abstimmung mit vergleichsweise großem Interesse verfolgt. Große Zeitungen wie die Times thematisieren schon seit Tagen einen möglichen Wahlsieg der AfD. Auch Medien aus Asien und Afrika haben ihre Korrespondenten vor Ort.
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8: Die HBW Balingen-Wallstätten sorgt in der Handball-Bundesliga für Furore. Der Aufsteiger gewann auch sein zweites Spiel in Liga 1. Am Abend setzten sich die Balinger überraschend deutlich mit 36-27 in Eisenach durch. In der Tabelle macht das Platz 2. Das nächste Spiel wird aber ein echter Gradmesser für die HBW. Am Sonntag kommt Magdeburg.
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9: In Richtung Wochenende gibt's bei uns bis zu 30 Grad, viel Sonne, ja, so richtig schönes Wetter, das könnt ihr ja zum Grillen nutzen, heute Abend nochmal raussitzen, schauen wir auf den Neckar live Wettertrend, dann sehen wir morgen am Samstag allerdings schon wieder ein paar Wolken mit örtlich Regen bei bis zu 25 Grad, am Sonntag kommt die Sonne zurück bei Maxiwerten um die 26 Grad.
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9: Die Straßen an diesem Freitagmorgen sind frei. Ich wünsche euch gute und sichere Fahrt.
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9: Die stehen in Albstadt-Tailfingen in der Hechinger Straße sowie zwischen Thalheim und Melchingen oben an der Thalheimer Steige. Einen Blitz habe ich noch in Weiler im Jonsatz sowie in Wendelsheim in der Schwarzwaldstraße. Der letzte mir bekannte Blitzer, der steht dann noch in Steinenbronn in der Schöneicher Straße.
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9: Einfach gute Musik, Neckaralb live. Na gut, guten Morgen euch, Phil Collins, True Colors.

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0: Gute Musik, ihr Neckarblatt statt klar, die Morgenshow. Heute bis zu 30 Grad mit viel Sonne. Ihr dürft die Ohren spitzen, die Lauscher, die machen da mal auf. Skate mal wieder bis zum Lerner.
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0: Ihr kennt es vielleicht, da war das Wetter passt und ihr wollt nochmal grillen. Dann ich da einen Tipp, wie ihr das am besten machen könnt, dass das Fleisch ganz saftig bleibt und noch ein gutes Aroma kriegt. Vielleicht habt ihr ja sogar eignen, ich spreche von Apfelsaft. Denkt mal so ein bisschen Apfelsaft in eine Sprühflasche rein und noch das Grillgut kurz vor dem Wenden oder vor dem Servieren auch nochmal ein bisschen damit einsprühen. Ganz vorsichtig, das sorgt nämlich für ein gutes Aroma und ein zartes Fleisch. Also nicht vergessen, wollt ihr Fleisch? Das ist zartig und gibt Kraft. Na, sprüh es ein mit Apfelsaft. So, hätt vergessen.
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0: Einfach gute Musik hier, euer Lieblingsradio Neckar. Bleibt statt, klar mit der Morgenshow und das an diesem Freitag. Heute wird es ja nochmal richtig warm, haben wir gerade schon gehört, bis zu 30 Grad. Viel Sonne, was macht man da? Ins Freibad gehen, vielleicht Pommes essen, aber jetzt mit Mayo, mit Ketchup oder wie war das? Wir haben ja diese Woche schon nachgefragt, da hat sich der Olli gemeldet.
1: Morgen Leo, hier ist der Olli aus Thalheim. Ich esse meine Pommes immer mit Mayo und mit Ketchup, mischt es aber auch gern mal. Sollte mal versuchen, traut's euch. Liebe Grüße.
0: Liebe Grüße zurück zu dir, Olli, nach Thalheim. Ich wünsche dir natürlich einen guten Hunger bei den nächsten Pommes. Heute ja vielleicht, falls du schaffst nach der Arbeit, kannst ja gleich in den Nachbarort. Ich habe gehört, Öschingen liegt gar nicht so weit entfernt von Thalheim und hat da zum Beispiel so ein Bädle. Wer mich schon länger begleitet, der weiß, von welchem ich spreche. In diesem Sinne, einen schönen Tag euch. Genießt diesen Freitag bei dem tollen Wetter. Ihr hört Neckar ab live. Da!

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6: Um 8 Uhr mit Rainer Pompe. Guten Morgen. Der Sanierungsplan bei VW ist beschlossene Sache. Weitere 50.000 Stellen sollen wegfallen. Der Aufsichtsrat hat die Pläne abgesegnet. Einstimmig, wie es heißt, und damit auch mit den Stimmen der Arbeitnehmervertreter. Unklar bleibt die Zukunft von 4 Werken, darunter auch Neckarsulm. Nur wenn es ein zukunftsträchtiges Konzept für die jeweiligen Standorte gibt, bleiben sie bestehen. Einstellen will VW zudem ab 2029 die Marke Seat. Es gibt möglicherweise schon den nächsten versuchten Anschlag auf das Stromnetz. Aktuell läuft in Niedersachsen ein Großeinsatz der Polizei. Erneut ist ein Umspannwerk betroffen. Die Polizei spricht von verdächtigen Gegenständen, die an der Anlage im Kreis Oldenburg entdeckt wurden. Ob ein Schaden entstand, ist noch unklar. Gestern Abend war zudem in Dormagen in Nordrhein-Westfalen eine verdächtige Vorrichtung an einem Umspannwerk gefunden worden. Das ist keine gute Nachricht für alle Streaming-Fans. Netflix wird teurer. Diana Kramer, wie begründet Netflix die Preiserhöhung?
7: Wie bei den vorherigen Preiserhöhungen wird auch dieses Mal als Grund das größere Angebot genannt. Bisher akzeptierten auch immer genug Kunden die höheren Preise, sodass das Geschäft von Netflix weiter wächst. Das teuerste Premium-Abo kostet jetzt statt 19,99 € 21,99 € im Monat. Auch das weit verbreitete Standard-Abo wird 2 € teurer und steigt auf 15,99 €.
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8: Dieser Sommer hat die Menschen wenig überraschend in Massen in die Freibäder der Region gelockt. Kaum ein Bad, das nicht einen Besucherrekord vermelden kann. In Tübingen wurden bislang rund 320.000 Besucher gezählt. Im Reutlinger Wellenfreibad waren es rund 250.000. Auch kleinere Bäder waren gut besucht. Das von Ehrenamtlichen betriebene Bad in Öschingen zählte fast 30.000 Besucher. Und noch ist die Saison ja nicht vorbei. Auch heute dürfen die Bäder wieder richtig voll werden. Anna Gessler, Neckaralb live in Tübingen.
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9: In Richtung Wochenende gibt es bei uns bis zu 30 Grad, viel Sonne. Ja, so richtig schönes Wetter, das könnt ihr ja zum Grillen nutzen. Heute Abend nochmal raussitzen, schauen wir auf den Neckar Live Wettertrend. Dann sehen wir morgen am Samstag allerdings schon wieder ein paar Wolken mit örtlich Regen bei bis zu 25 Grad. Am Sonntag kommt die Sonne zurück bei Maxiwerten um die 26 Grad.
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9: Die Straßen an diesem Freitagmorgen sind frei. Ich wünsche euch gute und sichere Fahrt.
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9: Da ist mir aktuell ein Blitzer bekannt, der steht in Steinborn in der Schöneicher Straße.
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9: Einen guten Morgen euch an diesem Freitag mit Mr. Mr. Curie.

0: Fall to the Floor für euch an diesem Freitagmorgen. Neckarbleif hört ihr, habt ihr eingeschalten. Heute bis zu 30 Grad in Richtung Wochenende bei viel Sonne. Was sonst so los ist, die Kollegin, die hat den Überblick.
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2: Mit mir Katharina Simon. Guten Morgen.
1: Kreis Reutlingen.
2: In Pfullingen heißt es auch in diesem Jahr wieder Ernten erlaubt. Zum 15. Mal markiert die Stadt Obstbäume mit weißen Bändern, deren Früchte von Bürgerinnen und Bürgern kostenlos gepflückt werden dürfen. So soll verhindert werden, dass das Obst ungenutzt verrottet. Wer einen Baum zur Ernte freigeben möchte, der kann das Markierungsband im Bürgerservice abholen. Eine Übersichtskarte auf der Homepage der Stadt zeigt, wo die markierten Bäume zu finden sind.
1: Zollernalbkreis.
2: Gerade auf sonnigen Waldwegen rund um Albstadt zeigt sich derzeit ein besonders prächtiger Schmetterling, der Kaisermantel. Mit seinen goldorangefarbenen Flügeln und dunklen Punkten und Streifen fällt der große Edelfalter sofort auf. Besonders gut lässt er sich an Disteln, Brombeerblüten und Skabiosen beobachten, wo er Nektar saugt. Auf der Alb ist der Kaisermantel noch recht gut verbreitet. 2022 war er in Deutschland sogar Schmetterling des Jahres.
1: Region Neckaralb.
2: Die Feuerwehr in Liechtenstein ist seit kurzem mit einem besonderen Fahrzeug für Wald- und Flächenbrände ausgestattet. Das 18 Tonnen schwere TLF 4000 ist extrem geländegängig und kann während der Fahrt Wasser versprühen. 4500 Liter fasst der Tank. Dazu kommen zwei Wasserwerfer und ein Schlauchsystem zur gezielten Brandbekämpfung. Bislang war das Fahrzeug bereits viermal im Einsatz. Die Gemeinde hat dafür rund 500.000 Euro ausgegeben. Vom Land gab es 95.000 Euro Zuschuss.
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0: Neckar bleibt Stadtklar, die Morgenshow mit einfach guter Musik und das an diesem Freitagmorgen. Ja, seit dieser Woche sind wir ja meteorologisch im Herbst. Das bedeutet auch Auftritt des wohl beliebtesten Herzgemüses und zwar der Kürbis. Diese Sorte geht nämlich wieder los. Ronny Thorau hat ein paar Tipps, wie man das Beste aus dem Gemüse rausholt. Ronny, Kürbis wird ja immer beliebter. Im Schnitt isst jeder Deutsche etwa 1 Kilogramm pro Jahr. Was sind denn so die kulinarischen Renner beim Kürbis?
1: Ja, ein Klassiker ist natürlich der Hokkaido-Kürbis, bei dem sogar ja die Schale mitgegessen werden kann und der gerne im Topf püriert wird. Nur manchmal fehlt bei so einer Kürbissuppe noch der letzte Kick. Den Geschmacksboost bekommt man aber ganz einfach, zum Beispiel im Ofen. Dafür den Hokkaido am besten mit Olivenöl beträufeln, Salz dazugeben, etwa eine halbe Stunde backen lassen und dann erst im Kochtopf pürieren. Das macht die Kürbissuppe so richtig lecker.
0: Ich mag es ja lieber etwas bissfester, also ich gönne mir immer wieder als Snack auch so ein paar Kürbiskerne. Aber so oder so klingt das ja alles ziemlich lecker, zum Beispiel auch so Kürbisrisotto oder manche tun ja auch so ein bisschen Kürbis in Lasagne. Nur ist ein Kürbis ja nicht immer ganz einfach zu handeln. Wie bekomme ich denn den am besten klein und woran erkenne ich überhaupt einen guten Kürbis?
1: Ja, das stimmt schon. Kürbis kann eine echte Herausforderung für den Bizeps sein, denn oft ist die Schale extrem hart und das Gemüse nur schwer teilbar. Etwas besser wird's, wenn der Kürbis vorher in der Mikrowelle erwärmt wird. Das lässt die Schale so ein bisschen weicher werden. Und beim Kauf im Supermarkt, da sollte ich darauf achten, dass der Kürbis hohl klingt, wenn ich drauf klopfe. Und immer die Optik im Blick behalten. Ein guter Butternut-Kürbis zum Beispiel hat eine satte, hellgelbe Farbe.
0: Wenn ich aber jetzt zum Beispiel Selbsthand anlegen will und meinen eigenen kleinen Gemüsegarten etwas farbenfroher gestalten möchte, was muss ich beim eigenen Kürbisanbau beachten?
1: Ja, wer es Kürbisse im Garten anbaut, der sollte darauf achten, dass in der Nähe keine Zierkürbisse für die geplante Halloween-Party wachsen. Denn im schlimmsten Fall kann es da zu Kreuzungen kommen, die dann giftige Bitterstoffe freisetzen. Experten empfehlen sogar, nach der Ernte ein Stück Kürbis erstmal roh zu probieren, um böse Überraschungen zu vermeiden. Gilt übrigens auch für den Anbau von Zucchini.
0: Zum Anschauen sind die Kürbisse natürlich auch toll. In Ludwigsburg, da steht einer der coolsten Kürbisausstellungen dieses Jahr unter dem Motto Let's Play. Ist auch ein super Ausflugstipp. Fürs Wochenende ab 9 Uhr hat die Ausstellung offen.

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5: Um 8.30 Uhr mit Rainer Pompe. Guten Morgen. VW hat ein gigantisches Sparprogramm auf den Weg gebracht. Das vom Aufsichtsrat abgesegnete Konzept sieht den Abbau von weiteren 50.000 Stellen vor. Jedes zweite Automodell wird gestrichen, die Marke Seat wird in 3 Jahren gleich ganz eingestellt. Unklar bleibt die Lage für die Werke in Emden, Zwickau, Hannover und Neckarsulm. Findet sich für sie keine Produktionsmöglichkeiten mehr, werden sie in 5 bis 8 Jahren geschlossen. Im Audi-Werk in Neckarsulm arbeiten derzeit mehr als 15.000 Menschen. Kommt es in Baden-Württemberg bei sogenannten Hochrisikospielen im Fußball zu Ausschreitungen, müssen die Vereine künftig mit Geldstrafen rechnen. Das hat Innenminister Manuel Hagel angekündigt. Bis zu 100.000 Euro sind dann fällig. Hagel will damit den Druck auf die Vereine erhöhen, die Sicherheitskonzepte auch umzusetzen. Hintergrund sind die Krawallen beim Pokalspiel zwischen Mannheim und Kaiserslautern vor 2 Wochen. 9 Tage nach der verheerenden Sturzflut im Himalaya haben Rettungskräfte in Nepal 2 Arbeiter lebend aus einem Tunnel eines Wasserkraftwerkes geborgen. Ihnen soll es vergleichsweise gut gehen. Tausende Menschen werden aber noch vermisst. Bislang wurden in Nepal und Tibet mehr als 1.300 Menschen tot geborgen.
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6: Aus seinem Kiosk heraus hat ein Mann in Wendlingen einen schwunghaften Drogenhandel betrieben. Marihuana, Kokain sowie Tabletten aller Art, bei dem Kioskbetreiber gab's alles. Selbst Minderjährige versorgte er mit Drogen. Jetzt ist damit Schluss. Die Polizei hat den 30-Jährigen festgenommen, inzwischen sitzt er in Untersuchungshaft. Anna Gessler, Neckaralb live in Wendlingen.
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7: In Richtung Wochenende gibt's bei uns bis zu 30 Grad, viel Sonne. Ja, so richtig schönes Wetter, das könnt ihr ja zum Grillen nutzen. Heute Abend nochmal raussitzen, schauen wir auf den Neckaralb live Wettertrend. Dann sehen wir morgen am Samstag allerdings schon wieder ein paar Wolken mit örtlich Regen bei bis zu 25 Grad. Am Sonntag kommt die Sonne zurück bei Maxiwerten um die 26 Grad.
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7: Die Straßen an diesem Freitagmorgen sind frei. Ich wünsche euch gute und sichere Fahrt.
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7: Die stehen in Albstadt-Tailfingen in der Hechinger Straße sowie zwischen Thalheim und Melchingen oben an der Thalheimer Steige. Einen Blitz habe ich noch in Weiler im Jonsatz sowie in Wendelsheim in der Schwarzwaldstraße. Der letzte mir bekannte Blitzer, der steht dann noch in Steinenbronn in der Schöneicher Straße.
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7: am Start der Wochenendsiegeraden. Madonna, Papa, don't preach.

0: Ach, gute Musik, hier hört Neckarbler Stadtklar, die Morgenshow. Heute bis zu 30 Grad in Richtung Wochenende mit viel Sonne. Ja, das Wetter, das bringt uns nochmal ordentlich zum Schwitzen. Ja, und nicht nur das Wetter, sondern auch der Telefoncheck bringt den ein oder anderen von euch ins Schwitzen.
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2: Das Gottlander St. Biberach, Referat Baurecht und Naturschutz. Mein Name ist Stöckle.
3: Ja.
2: Ja, Frau Schick, ich wollte mich vorab mal bei Ihnen erkundigen, bevor wir die endgültige Planung des Naturschutzgebietes Gudenzell-Hürbel an der Feuchtmeierstraße, bevor wir das angehen.
3: Und was macht man da?
2: Ja, das wird zum Naturschutzgebiet Klasse 1 erhoben.
3: Mhm.
2: Und jetzt wollte ich mich vorerst schon mal erkundigen, ob Sie irgendwelche Probleme haben, die mir da berücksichtigen solltet bei der Planung.
3: Ja, schicken Sie erstmal die Papiere.
2: Aber jetzt ist bei der letzten Ortsbegehung ist aufgefallen, dass Sie da Weinstöcke anpflanzen.
3: Ich habe einen Weinstock.
2: Ja.
3: Die Weintrauben, meinen Sie.
2: Ja, genau, ja, aber das wäre halt dann nicht mehr möglich, wenn das soweit ist.
3: Das habe ich noch nie gehört.
2: So Weinstöcke lockert halt Insekten an und Flugkäfer. Und wenn die dann wieder zurückfliegen, dann können die einen Schaden anrichten.
3: Ah,
2: Weil die...
3: Ja, die Schnauge ärgern mich eh schon von da drüben.
2: Die Vögel und so weiter, die gehen ja auf Insekten. Aber so Weintrauben und Traubenblüten sind für die Menschen natürlich erst gefährlich, wenn der Saft vergoren ist. Aber die Insekten und Vögel, die sind da schon bei geringerer Konzentration.
3: Ja, bei einem Stock ist das jetzt so notwendig. Ich habe keine Plantage.
2: Ja, aber wir standen da auch unter Druck. Wir haben da auch unsere Vorschriften.
3: Na, weiß jetzt Bescheid. Ja, danke schön. Dann schicken Sie mir die Papiere mal zu.
2: Das schicke ich Ihnen zu. Also was Sie dann dafür Auflage kriegen, wenn es soweit ist, wahrscheinlich in einem halben Jahr. Alkoholische Getränke im Garten sind dann auch nicht erlaubt. Ja.
3: Sehr lachhaft.
2: Sind Sie mit einer Ortsbesichtigung einverstanden, dass wir da mal vorbeikommen?
3: Ja, da laufen jeden Tag eine vorbei.
2: Ja,
3: genau.
2: Ja.
3: Also,
2: jetzt schicke ich Ihnen erstmal unseren Naturbeauftragten Rainer Abele vorbei und dann. Hier ist der Telefoncheck.
3: Ja, das haben wir gedacht.
2: Also
3: nochmal vielen Dank für deinen Ruf.
2: Nichts zu danken.
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0: Wir haben Freitag, in Richtung Wochenende geht's. Dazu einfach gute Musik und natürlich auch Spritpreise, über die wir sprechen müssen hier bei Neckaralb Live. Ja, nach dem Wiederaufflammen des Irankriegs sind die Spritpreise erneut gestiegen. Super E10 kostet laut ADAC im bundesweiten Tagesdurchschnitt gestern 2,21 Euro pro Liter. Ist neuer Höchststand. Wie kann man da sparen, fragt man sich. Claudia Wächter, meine Kollegin, die hat ein paar Tipps. Claudia, die Tankstellenbetreiber, die dürfen ja weiter nur einmal pro Tag die Preise erhöhen. Wann ist da also schlauer, an die Zapfsäule zu rollen?
1: Ja, der ADAC, der sagt, die größten Sparchancen, die haben wir auch weiterhin am späteren Vormittag oder eben um kurz vor Mittag und möglichst nicht an irgendeiner Autobahntankstelle stoppen. Da wird's richtig teuer. Da lohnt es sich wirklich schon, kurz von der Autobahn runterzufahren, um nachzutanken.
0: Was ist denn mit solchen Spritpreis-Apps? Bringen die wirklich was? Sind die zuverlässig?
1: Ja, auf die seriösen Anbieter, da kann man sich schon verlassen. Es gibt ja auch eine Menge, die vom ADAC, Clever tanken und so weiter. Und die Tankstellenbetreiber, die müssen ihre Preise auch ans Bundeskartellamt übermitteln, bevor sie dann in der App landen und wir dann die günstigste Tankstelle in unserer Nähe finden. In der Nähe. 80 Kilometer Umweg, ja, die rechnen sich am Ende wohl nicht.
0: Die langen Strecken zum günstigsten Preis muss man dann eben auch mit einberechnen. Deshalb macht's einfach wie ich. Sucht euch einen sympathischen Tankstellenbetreiber raus. Dann habt ihr auch immer noch jemand zum kurz schnacken. Das finde ich auch, ja, hat was Tolles da. Liebe Grüße an Herr Dündar zum Beispiel. So heißt er denn bei mir. In diesem Sinne, einen schönen Tag euch. 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
11: Um 9 Uhr mit Rainer Pompe. Guten Morgen. Bei Volkswagen geht es ans Eingemachte. Der vom Aufsichtsrat abgenickte Sanierungsplan sieht den Abbau von weiteren 50.000 Stellen vor. 4 Werke, darunter auch Neckarsulm, stehen auf der Kippe. Die Modellpalette will VW um die Hälfte zusammenstreichen, die Marke Seat gleich ganz einstellen. Zugestimmt im Aufsichtsrat haben dem Plan auch die Arbeitnehmervertreter.
12: Die Gewerkschaft IG Metall und der Betriebsrat sind überzeugt, mit der Zustimmung zu dem Sparpaket sei eine Eskalation verhindert worden, da keine Werke geschlossen werden. Vom Tisch sind diese Schließungen aber noch nicht, warnt ein Autoexperte. Sie seien zwar nicht beschlossen, aber auch nicht ausgesetzt. Fiona Reinhardt, Nachrichtenredaktion.
11: Die Landtagswahl am Sonntag in Sachsen-Anhalt lockt Journalisten aus der ganzen Welt an. Vor allem in den USA wird die Wahl mit vergleichsweise großem Interesse verfolgt. Große Zeitungen wie die Times thematisieren schon seit Tagen einen möglichen Wahlsieg der AfD. Auch Medien aus Asien und Afrika haben ihre Korrespondenten vor Ort. Nach einem Tennis-Krimi weit bis nach Mitternacht steht Alexander Zverev bei den US Open in der dritten Runde. Wie schon in Runde 1 brauchte Zverev 5 Sätze, um seinen Gegner, den französischen Außenseiter Hollies, in die Knie zu zwingen. Als er seinen Matchball verwandelte, war es bereits 2.15 Uhr.
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13: Wer von euch an diesem und am kommenden Wochenende mit dem Zug von Tübingen nach Rottenburg will, der muss auf den Bus ausweichen. Ab heute Abend fahren zwischen beiden Städten keine Züge, die Bahn erneuert Gleise. Die ersatzweise eingesetzten Busse brauchen für die Strecke etwas länger als die Züge. Anna Gessler, Neckaralb live in Tübingen.
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14: In Richtung Wochenende gibt's bei uns bis zu 30 Grad, viel Sonne, ja, so richtig schönes Wetter, das könnt ihr ja zum Grillen nutzen, heute Abend nochmal raussitzen, schauen wir auf den Neckar Live Wettertrend, dann sehen wir morgen am Samstag allerdings schon wieder ein paar Wolken mit örtlich Regen bei bis zu 25 Grad, am Sonntag kommt die Sonne zurück bei Maxiwerten um die 26 Grad.
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14: Die Straßen an diesem Freitagmorgen sind frei. Ich wünsche euch gute und sichere Fahrt.
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14: Die stehen in Albstadt-Tailfingen in der Hechinger Straße sowie zwischen Thalheim und Melchingen oben an der Thalheimer Steige. Einen Blitzer habe ich noch in Weiler im Jonsatz sowie in Wendelsheim in der Schwarzwaldstraße. Der letzte mir bekannte Blitzer, der steht dann noch in Steinenbronn in der Schöneicher Straße.
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14: Einen schönen Freitag morgen euch. Kommt mir gut raus, setzt mir ein Lächeln auf. Ganz wichtig dazu einfach gute Musik. John Farnham, You're the Voice.

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0: Einfach gute Musik für euch am Start der Wochenendzielgeraden. Ich wünsche euch frohes Aufstehen an diesem Freitag. 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Heute bis zu 30 Grad bei uns in der Region mit viel Sonne. Das gibt's nochmal in Richtung Wochenende. Und dann kann es doch sein, wenn wir jetzt schon im meteorologischen Herbst sind, dass es immer mal wieder ein bisschen kühler wird. Hatten wir ja diese Woche auch schon. Und da fühlt sich eine Tierart besonders wohl, und zwar die Spinne. Zwischen August und Oktober ist ihre Hochsaison und das passt dieses Jahr auch zum aktuellen Kinoerfolg des neuen Spider-Man-Films. Mit einem wichtigen Unterschied: im Film freuen sich alle auf die Spinne. Annabelle Giesbert, warum haben wir eigentlich eher eine Phobie, also eigentlich eher Angst vor Spinnen?
1: Ja, lange gab es darauf keine Antwort. Inzwischen gilt aber als bewiesen, die Angst vor Spinnen ist tatsächlich angeboren. Also schon 6 Monate alte Babys nehmen Spinnen quasi als Objekte wahr und reagieren dann mit einer Stressreaktion darauf. Also die Pupillen werden ganz groß. Und dabei gibt es in Deutschland eigentlich kaum Spinnen, die für uns wirklich gefährlich werden können. Der Gedanke allein, dass eine Spinne am Hosenbein hochkrabbelt, löst aber bei vielen eben schon Angst oder sogar Panik aus.
0: Die Angst ist also meistens unbegründet. Gibt es denn auch Vorteile?
1: Auf jeden Fall. Also Spinnen sind wichtig für die Natur und unser Ökosystem. Sie verhindern zum Beispiel, dass sich Insekten endlos vermehren, fressen beispielsweise Mücken, Fliegen und Blattläuse. Und wenn Spinnen verschwinden, dann ist das immer ein schlechtes Zeichen. Dann stimmt wirklich was mit der Umwelt nicht. Und ihre Fäden sind sehr nützlich. Seit vergangenem Jahr gibt es sogar eine spezielle Outdoor-Jacke. Sie ist das erste serienmäßig hergestellte Kleidungsstück aus synthetischer Spinnenseide. Der Stoff ist eben sehr leicht und trotzdem robust.
0: Was wäre denn der richtige Umgang mit Spinnen, wenn ich eine oder auch ein paar mehr im Haus finde?
1: Wer keine Angst hat, kann die Spinne einfach im Keller lassen. Da hält sie dann andere Mücken und Insekten in Schach. Weggesaugt werden sollte sie aber auf gar keinen Fall, weil im Staubsauger prallt sie natürlich mit hoher Geschwindigkeit dann gegen die Wände und das überlebt die Spinne meistens nicht. Also wer Angst hat und sich wirklich unwohl fühlt, kann einfach einen Becher und ein Stück Papier nehmen, den Becher vorsichtig über die Spinne stülpen, dann das Papier langsam zwischen Becher und Wand schieben und sobald die Spinne dann vollständig im Becher ist, kann man sie nach draußen bringen und im Grünen aussetzen.
0: Rausbringen in einem Glas, ja, ich versuch's, aber da gibt's auch ganz coole Gadgets, mit denen man nicht ganz so nah an die lieben Tierchen ran muss. Ich habe nämlich zum Beispiel vor keinen Tieren Angst, außer vor so Spinnen, so haarige, da läuft's mir einfach kalt den Rücken runter. Wie ist das bei euch zwischen Neckar und Alp? Mögt ihr Spinnen oder lebt ihr lieber nicht mit den achtbeinigen Tierchen zusammen? Schreibt uns gerne 07121 945 88 99. Ich spreche natürlich hier nicht von meinem Kumpel, dem Weberknecht. Vor denen habe ich natürlich keine Angst. Auch die ganz Kleinen, die sind voll okay. Aber wenn es so ein bisschen größer und haariger wird, oh, da, ich denke dran und mich zittert's. Ja, wie seid ihr zu Spinnen? Schreibt mir gerne 07121 945 88 99.
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0: Neckarbleistadt, klar, die Morgenshow mit einfach guter Musik für euch an diesem Freitag, ja, in Richtung Wochenende. Da nehmen wir uns mal eine halbe Minute Zeit.
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2: Viele reden ja wahnsinnig gerne mit ihren KI-Apps. Und jetzt ist ChatGPT auf die Idee gekommen, am besten ganz dolle menschlich zu klingen. Die Stimme sagt dann sowas wie:
3: Klar, ja.
2: Und man fragt sich, wer bitteschön das Vorbild für diese Stimme war. Ganz sicher niemand, mit dem man sprechen möchte. Denn noch während du eine Frage stellst, ist es wahnsinnig schwer, sich zu konzentrieren, ja, weil beim Sprechen ständig diese nervigen Unterbrechungen kommen.
3: Ja.
2: Wenn die KI uns wirklich im Alltag hilft, dann ist das ja ganz toll. Aber manches Menschliche kann und muss sie wirklich nicht imitieren.
3: Klar, ich weiß, was du meinst, und da hast du auch einen guten Punkt. Und wenn du möchtest, dann spreche ich auch gerne ganz natürlich und total normal mit dir.
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12: Um 9.30 Uhr mit Rainer Pompe. Guten Tag. VW hat ein gigantisches Sparprogramm auf den Weg gebracht. Das vom Aufsichtsrat abgesegnete Konzept sieht den Abbau von weiteren 50.000 Stellen vor. Jedes zweite Automodell wird gestrichen, die Marke Seat wird in 3 Jahren gleich ganz eingestellt. Unklar bleibt die Lage für die Werke in Emden, Zwickau, Hannover und Neckarsulm. Findet sich für sie keine Produktionsmöglichkeiten mehr, werden sie in 5 bis 8 Jahren geschlossen. Im Audi-Werk in Neckarsulm arbeiten derzeit mehr als 15.000 Menschen. Kommt es in Baden-Württemberg bei sogenannten Hochrisikospielen im Fußball zu Ausschreitungen, müssen die Vereine künftig mit Geldstrafen rechnen. Das hat Innenminister Manuel Hagel angekündigt. Bis zu 100.000 Euro sind dann fällig. Hagel will damit den Druck auf die Vereine erhöhen, die Sicherheitskonzepte auch umzusetzen. Hintergrund sind die Krawallen beim Pokalspiel zwischen Mannheim und Kaiserslautern vor 2 Wochen. 9 Tage nach der verheerenden Sturzflut im Himalaya haben Rettungskräfte in Nepal 2 Arbeiter lebend aus einem Tunnel eines Wasserkraftwerkes geborgen. Ihnen soll es vergleichsweise gut gehen. Tausende Menschen werden aber noch vermisst. Bislang wurden in Nepal und Tibet mehr als 1.300 Menschen tot geborgen.
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13: Aus seinem Kiosk heraus hat ein Mann in Wendlingen einen schwunghaften Drogenhandel betrieben. Marihuana, Kokain sowie Tabletten aller Art, bei dem Kioskbetreiber gab's alles. Selbst Minderjährige versorgte er mit Drogen. Jetzt ist damit Schluss. Die Polizei hat den 30-Jährigen festgenommen. Inzwischen sitzt er in Untersuchungshaft. Anna Gessler, Neckaralb Live in Wendlingen.
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14: In Richtung Wochenende gibt's bei uns bis zu 30 Grad, viel Sonne. Ja, so richtig schönes Wetter, das könnt ihr ja zum Grillen nutzen. Heute Abend nochmal raussitzen, schauen wir auf den Neckar Live Wettertrend. Dann sehen wir morgen am Samstag allerdings schon wieder ein paar Wolken mit örtlich Regen bei bis zu 25 Grad. Am Sonntag kommt die Sonne zurück bei Maxiwerten um die 26 Grad.
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14: Die Straßen an diesem Freitagmorgen sind frei. Ich wünsche euch gute und sichere Fahrt.
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14: Da ist mir aktuell ein Blitzer bekannt, der steht in Steinborn in der Schöneicher Straße.
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14: Einen guten Morgen euch. Ihr geht es wie mir. Ich bin da, euch glücklich zu machen. Britney Spears, born to make you happy.

0: Stadtklar, die Morgenshow. Heute bis zu 30 Grad mit viel Sonne. Ihr dürft die Ohren spitzen, die Lauscher, die machen da mal auf. Es geht mal wieder bis zum Lerner.
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0: Ihr kennt das vielleicht, da war das Wetter passt und ihr wollt nochmal grillen. Dann habe ich da einen Tipp, wie ihr das am besten machen könnt, dass das Fleisch ganz saftig bleibt und noch ein gutes Aroma kriegt. Vielleicht habt ihr ja sogar eignen, ich spreche von Apfelsaft. Denkt mal so ein bisschen Apfelsaft in eine Sprühflasche rein und noch das Grillgut kurz vor dem Wenden oder vor dem Servieren auch nochmal ein bisschen damit einsprühen. Ganz vorsichtig, das sorgt nämlich für ein gutes Aroma und ein zartes Fleisch. Also nicht vergessen, wollt ihr Fleisch, das ist zartig und gibt Kraft. Na, sprüh es ein mit Apfelsaft. So, nicht vergessen.
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quasi schon wieder die Morgenshow. Schön, dass ihr mit dabei wart an diesem Freitagmorgen. Da bin ich dann nochmal für euch da zur Samstagshow. 8 Uhr geht's los. Ich freue mich auf euch. Ja, da darf ich anspringen. Deshalb sage ich, bis morgen eine gute Zeit. Vergesst mir das Lachen nicht. Euer Krawalle sagt Ade.

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12: Um 10 Uhr mit Rainer Pompe. Guten Tag. Ein Familienvater aus Stuttgart hat im Frankreich Urlaub versehentlich seine kleine Tochter überfahren. Das 18 Monate alte Mädchen starb noch vor Ort. Die Tragödie ereignete sich auf einem Campingplatz. Der Mann wollte kurz nach der Ankunft sein Auto umparken, als das Mädchen plötzlich in die Nähe des Wagens lief und von diesem erfasst wurde. Billigbestellungen aus China werden bald teurer. Die EU wird im November eine neue Bearbeitungsgebühr für kleine Pakete aus dem Onlinehandel einführen. Dieter Eberling, was steckt da dahinter?
13: Die Bearbeitungsgebühr ist bereits die zweite Stufe des Plans. Schon im Juli fiel die bisherige Zollfreigrenze von 150 Euro. Seither gilt für die kleinen Sendungen ein Pauschalzoll von 3 Euro. Schon dieser Zoll hatte die Einfuhren sinken lassen. So soll es jetzt auch weitergehen, meint die EU. 6 Milliarden kleine Pakete kamen letztes Jahr noch in die EU, fast alle aus China.
12: Die Serie von Attacken auf die Stromversorgung geht weiter. Seit gestern Abend ist die Polizei an 3 Umspannwerken in Nordrhein-Westfalen und Niedersachsen im Einsatz gewesen, um verdächtige Gegenstände zu überprüfen. Zu einem Schaden ist es Stand jetzt nicht gekommen. In einem Fall haben die Ermittler auch ein Bekennerschreiben gefunden. Ob es wirklich von den Urhebern der Sabotageversuche stammt, ist unklar.
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14: Dieser Sommer hat die Menschen wenig überraschend in Massen in die Freibäder der Region gelockt. Kaum ein Bad, das nicht einen Besucherrekord vermelden kann. In Tübingen wurden bislang rund 320.000 Besucher gezählt. Im Reutlinger Wellenfreibad waren es rund 250.000. Auch kleinere Bäder waren gut besucht. Das von Ehrenamtlichen betriebene Bad in Öschingen zählte fast 30.000 Besucher. Und noch ist die Saison ja nicht vorbei. Auch heute dürfen die Bäder wieder richtig voll werden. Anna Gessler, Neckaralb live in Tübingen.
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15: Vor allem in der Nordhälfte gibt es heute viele Wolken. Teils regnet es auch kräftig, vereinzelt sind auch Gewitter dabei. Im Süden bleibt es dagegen oft sonnig und trocken. Die Höchstwerte liegen je nach Region zwischen 18 und 33 Grad. Morgen wird es insgesamt freundlicher, nur vereinzelt fällt nochmal ein Schauer, dazu maximal 28 Grad.
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16: Auf der A8 Karlsruhe Richtung Stuttgart. Bitte aufpassen, da ist zwischen dem Dreieck Leonberg und der Raststätte Sindelfingerwald Süd eine ungesicherte Unfallstelle. Kommt gut an euer Ziel.
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17: Geblitzt wird auf der B465 bei Münsingen-Oberheutal und in Tübingen-Derending, da steht ein Blitzer in der Hechinger Straße. In Rottenburg wird einmal in Wendelheim in der Schwarzwaldstraße geblitzt und in Weiler in der Straße Jonsatz. Auf der Landstraße zwischen Thalheim und Melchingen steht ein Blitzer und ein letzter Blitzer steht in Albstadt-Teilfingen in der Hechinger Straße.
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18: Ich bin Katharina Simon. Hi, wir haben Freitag. Die Woche ist fast rum. Das Wochenende kann endlich kommen mit ein bisschen Entspannung und Ruhe vielleicht.

0: Michael Patrick Kelly und Traces. Das war einfach gute Musik hier bei Neckaralp Live. Und wir haben Freitagvormittag, die richtige Zeit, um mal auf einen ganz besonderen Moment in dieser Woche zurückzublicken.
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2: Am vergangenen Sonntagmittag fuhr ich vom Echertstal auf den Michaelsberg bei Tripsdrill. Dort war ich Mitte der 90er Jahre Jugendpfarrer und Leiter des Jugend- und Bildungshauses. Vor 34 Jahren habe ich damals einen neuen Hausmeister eingestellt. Wie jedes Jahr lädt dieser zum Freund gewordene Hausmeister noch einmal vor seinem Ruhestand ehemalige und gegenwärtige Mitarbeiter zum Grillen ein. Da werden Erinnerungen wach, aus dem Nähkästchen geplaudert, tiefsinnige Gespräche geführt und das alles bei einer phänomenalen Panoramasicht rund um den Weinberg. Auf dem Grill knacken schon die roten Würste, die Steaks sind saftig durch, allen läuft das Wasser im Mund zusammen. Wir genießen das Essen in Gemeinschaft und das Wiedersehen über Generationen hinweg. Lebensfreude pur. Was für ein himmlischer Moment.
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6: Vor allem in der Nordhälfte gibt es heute viele Wolken. Teils regnet es auch kräftig, vereinzelt sind auch Gewitter dabei. Im Süden bleibt es dagegen oft sonnig und trocken. Die Höchstwerte liegen je nach Region zwischen 18 und 33 Grad. Morgen wird es insgesamt freundlicher, nur vereinzelt fällt nochmal ein Schauer, dazu maximal 28 Grad.
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7: Auf der A8 Karlsruhe Richtung Stuttgart. Bitte aufpassen, da ist zwischen dem Dreieck Leonberg und der Raststätte Sindelfingerwald Süd eine ungesicherte Unfallstelle. Kommt gut an euer Ziel.
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8: Geblitzt wird auf der B465 bei Münsingen-Oberheutal und in Tübingen-Derendingen. Da steht ein Blitzer in der Hechinger Straße. In Rottenburg wird einmal in Wendelheim in der Schwarzwaldstraße geblitzt und in Weiler in der Straße Jonsatz. Auf der Landstraße zwischen Thalheim und Melchingen steht ein Blitzer und ein letzter Blitzer steht in Albstadt-Teilfingen in der Hechinger Straße.
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11: Um 11 Uhr mit Rainer Pompey. Guten Tag. Bei Volkswagen geht es ans Eingemachte. Der vom Aufsichtsrat abgenickte Sanierungsplan sieht den Abbau von weiteren 50.000 Stellen vor. 4 Werke, darunter auch Neckarsulm, stehen auf der Kippe. Die Modellpalette will VW um die Hälfte zusammenstreichen, die Marke Seat gleich ganz einstellen. Zugestimmt im Aufsichtsrat haben dem Plan auch die Vertreter der Arbeitnehmer.
12: Die Gewerkschaft IG Metall und der Betriebsrat sind überzeugt, mit der Zustimmung zu dem Sparpaket sei eine Eskalation verhindert worden, da keine Werke geschlossen werden. Vom Tisch sind diese Schließungen aber noch nicht, warnt ein Autoexperte. Sie seien zwar nicht beschlossen, aber auch nicht ausgesetzt. Fiona Reinhardt, Nachrichtenredaktion.
11: Ein Familienvater aus Stuttgart hat im Frankreich-Urlaub versehentlich seine kleine Tochter überfahren. Das 18 Monate alte Mädchen starb noch vor Ort. Die Tragödie ereignete sich auf einem Campingplatz. Der Mann wollte kurz nach der Ankunft sein Auto umparken, als das Mädchen plötzlich in die Nähe des Wagens lief und von diesem erfasst wurde. Nach einem Tenniskrimi weit bis nach Mitternacht steht Alexander Zverev bei den US Open in der dritten Runde. Wie schon in Runde 1 brauchte Zverev 5 Sätze, um seinen Gegner, den französischen Außenseiter Hollies, in die Knie zu zwingen. Als er seinen Matchball verwandelte, war es bereits 2.15 Uhr.
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13: Aus seinem Kiosk heraus hat ein Mann in Wendlingen einen schwunghaften Drogenhandel betrieben. Marihuana, Kokain sowie Tabletten aller Art, bei dem Kioskbetreiber gab's alles. Selbst Minderjährige versorgte er mit Drogen. Jetzt ist damit Schluss. Die Polizei hat den 30-Jährigen festgenommen, inzwischen sitzt er in Untersuchungshaft. Anna Gessler, Neckaralb live in Wendlingen.
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14: Aktuell gibt es viele Wolken, vor allem in der Nordhälfte. Dazu regnet es stellenweise auch mal kräftiger. Vereinzelt gibt es sogar Gewitter. Im Süden bleibt es dagegen oft sonnig und trocken. Richtung Mittag und Nachmittag bleibt diese Zweiteilung erstmal drin. Die Höchstwerte liegen heute zwischen 18 und 33 Grad. Morgen wird es dann freundlicher mit Sonne und Wolken. Nur ab und zu ein Schauer bei maximal 28 Grad.
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15: Zurzeit gibt es keine Störungen auf den Straßen zwischen Neckar und Alb. Wir wünschen eine gute Fahrt.
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16: Geblitzt wird auf der B465 bei Münsingen-Oberheutal und in Tübingen-Derendingen. Da steht ein Blitzer in der Hechinger Straße. In Rottenburg wird einmal in Wendelheim in der Schwarzwaldstraße geblitzt und in Weiler in der Straße Jonsatz. Auf der Landstraße zwischen Thalheim und Melchingen steht ein Blitzer und ein letzter Blitzer steht in Albstadt-Teilfingen in der Hechinger Straße.
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17: Hallo zusammen, schönen Freitag euch. Ich bin Katharina Simon und wünsche euch schon mal ein wunderbares Wochenende. Wir starten jetzt gemeinsam in die Musik mit Roxette und Spending My Time. 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

0: Sunrise Avenue und Nothing is Over. So klingt euer Freitag hier bei Neckaralb Live. Wir haben meteorologisch schon Herbst seit Dienstag. Das bedeutet auch Auftritt des wohl beliebtesten Herbstgemüses, der Kürbisse. Die Saison geht nämlich wieder los. Ronny Toro hat ein paar gute Tipps, wie man das Beste aus dem Gemüse rausholt. Ronny, Kürbis wird ja immer beliebter. Im Schnitt isst jeder Deutsche etwa 1 Kilogramm pro Jahr. Was sind denn so die kulinarischen Renner beim Kürbis?
1: Ja, ein Klassiker ist natürlich der Hokkaido-Kürbis, bei dem sogar ja die Schale mitgegessen werden kann und der gerne im Topf püriert wird. Nur manchmal fehlt bei so einer Kürbissuppe noch der letzte Kick. Den Geschmacksboost bekommt man aber ganz einfach, zum Beispiel im Ofen. Dafür den Hokkaido am besten mit Olivenöl beträufeln, Salz dazugeben, etwa eine halbe Stunde backen lassen und dann erst im Kochtopf pürieren. Das macht die Kürbissuppe so richtig lecker.
0: Ich mag es ja lieber ein bisschen bissfester und arbeite den Kürbis dann in Risotto oder in der Lasagne bei. Aber so oder so klingt das ja alles ziemlich lecker. Nun ist ein Kürbis ja nicht immer ganz einfach zu handeln. Wie bekomme ich das denn am besten hin? Also wie bekomme ich es klein und woran erkenne ich überhaupt einen guten Kürbis?
1: Ja, das stimmt schon. Kürbis kann eine echte Herausforderung für den Bizeps sein, denn oft ist die Schale extrem hart und das Gemüse nur schwer teilbar. Etwas besser wird's, wenn der Kürbis vorher in der Mikrowelle erwärmt wird. Das lässt die Schale so ein bisschen weicher werden. Und beim Kauf im Supermarkt, da sollte ich darauf achten, dass der Kürbis hohl klingt, wenn ich draufklopfe. Und immer die Optik im Blick behalten. Ein guter Butternut-Kürbis zum Beispiel hat eine satte, hellgelbe Farbe.
0: Und wenn ich lieber selbst Hand anlegen will und meinen eigenen kleinen Gemüsegarten ein bisschen farbenfroh gestalten möchte, was muss ich denn beim Kürbisanbau beachten?
1: Ja, wer es Kürbisse im Garten anbaut, der sollte darauf achten, dass in der Nähe keine Zierkürbisse für die geplante Halloween-Party wachsen. Denn im schlimmsten Fall kann es da zu Kreuzungen kommen, die dann giftige Bitterstoffe freisetzen. Experten empfehlen sogar, nach der Ernte ein Stück Kürbis erstmal roh zu probieren, um böse Überraschungen zu vermeiden. Gilt übrigens auch für den Anbau von Zucchini.
0: Ja, und zum Anschauen sind Kürbisse übrigens auch ganz toll. In Ludwigsburg steht eine der coolsten Kürbisausstellungen. Dieses Jahr unter dem Motto Let's Play ist auch ein super Ausflugstipp fürs Wochenende. Ab 9 Uhr hat die Ausstellung offen.
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10: Aktuell gibt's viele Wolken, vor allem in der Nordhälfte. Dazu regnet es stellenweise auch mal kräftiger. Vereinzelt gibt's sogar Gewitter. Im Süden bleibt's dagegen oft sonnig und trocken. Richtung Mittag und Nachmittag bleibt diese Zweiteilung erstmal drin. Die Höchstwerte liegen heute zwischen 18 und 33 Grad. Morgen wird's dann freundlicher mit Sonne und Wolken. Nur ab und zu ein Schauer bei maximal 28 Grad.
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11: Zurzeit gibt es keine Störungen auf den Straßen zwischen Neckar und Alb. Wir wünschen eine gute Fahrt.
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12: Geblitzt wird auf der B465 bei Münsingen-Oberheutal und in Tübingen-Derendingen. Da steht ein Blitzer in der Hechinger Straße. In Rottenburg wird einmal in Wendelheim in der Schwarzwaldstraße geblitzt und in Weiler in der Straße Jonsatz. Auf der Landstraße zwischen Thalheim und Melchingen steht ein Blitzer und ein letzter Blitzer steht in Albstadt-Teilfingen in der Hechinger Straße.
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10: Mit Andreas Pantöfer, guten Tag. Das klassische Arbeitszeitmodell mit 9 to 5, fünfmal die Woche, scheint überholt. Jeder 10. Erwerbstätige in Deutschland will seine Arbeitszeit ändern, notfalls auch mit Einbußen beim Gehalt. Das hat das Statistische Bundesamt mitgeteilt.
11: Vor allem die Menschen, die vergleichsweise lange Wochenarbeitszeiten haben, würden ihre Stunden gerne reduzieren. Hier lag die Arbeitszeit im Schnitt bei rund 41 Stunden. Besser fänden die Befragten hier durchschnittlich 10,5 Stunden weniger. Anders sieht es bei denen aus, die zum Beispiel in Teilzeit arbeiten und auf gut 26 Stunden die Woche kommen. Hier wünschen sich viele mehr Arbeitsstunden. Fiona Reinhardt, Nachrichtenredaktion.
10: Die Reihe von Attacken auf die Energieversorgung in Deutschland setzt sich fort, zuletzt in Dormagen in Nordrhein-Westfalen. Inzwischen liefert ein Bekennerschreiben den Ermittlern womöglich neue Hinweise. Als Verfasser wird ein Mann aus Gevelsberg im Ennepe-Ruhr-Kreis genannt. Ob er nur ein Trittbrettfahrer ist, muss noch geprüft werden. Die Hinweise aus dem Schreiben nehmen die Ermittler aber sehr ernst. Mehrere Medien berichten, dass darin als Motiv für die Taten der Kampf gegen fossile Energieträger genannt wird. Es sind unglaubliche Bilder einer Hochzeit, die das Netz gerade feiert. In einer nach tagelangen Regenfällen überfluteten Kirche auf den Philippinen steht das Brautpaar bis zur Hüfte im Wasser. Und nicht nur die, auch Pfarrer und die gesamte Hochzeitsgesellschaft erweisen sich als hochwasserfest. Die Anfahrt erfolgt in einer Rikscha mit erhöhtem Fahrgestell.
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12: Bei einem der größten Motorradfestivals in Europa werden am Wochenende in Leonberg bis zu 50.000 Menschen erwartet. Glemseck 101 heißt das Treffen und findet an der ehemaligen Solitude-Rennstrecke statt. Einer der Höhepunkte sind die Beschleunigungsrennen über die Achtelmeile, also gut 200 Meter. Dazu gibt es ein großes Rahmenprogramm mit Konzerten und Ständen von mehr als 100 Händlern. Eintritt kostet es übrigens nicht. Rainer Pompe, Neckaralb live in Leonberg.
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13: Aktuell gibt's viele Wolken, vor allem in der Nordhälfte. Dazu regnet es stellenweise auch mal kräftiger. Vereinzelt gibt's sogar Gewitter. Im Süden bleibt's dagegen oft sonnig und trocken. Richtung Mittag und Nachmittag bleibt diese Zweiteilung erstmal drin. Die Höchstwerte liegen heute zwischen 18 und 33 Grad. Morgen wird's dann freundlicher mit Sonne und Wolken. Nur ab und zu ein Schauer bei maximal 28 Grad.
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14: Verkehrsmeldungen gibt es aktuell keine. Kommt gut an euer Ziel.
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15: Geblitzt wird auf der B465 bei Münsingen-Oberheutal und in Tübingen-Derendingen. Da steht ein Blitzer in der Hechinger Straße. In Rottenburg wird einmal in Wendelheim in der Schwarzwaldstraße geblitzt und in Weiler in der Straße Jonsatz. Auf der Landstraße zwischen Thalheim und Melchingen steht ein Blitzer und ein letzter Blitzer steht in Albstadt-Teilfingen in der Hechinger Straße.
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16: Ich bin Katharina Simon. Hi, wir haben Freitagmittag, endlich kurz vorm Wochenende, und wir gehen jetzt in die Musik mit Peter Gabriel und Sledgehammer.

0: Einfach gute Musik, genauso klingt euer Lieblingssender Leckeralp live an eurem Freitagmittag. Lust auf einen Abend voller Musik, Film und ein bisschen Vorfreude aufs Wochenende? Im Schlosshof in Meßkirch läuft beim Open-Air-Kino ein echter Klassiker, Dirty Dancing mit Patrick Swayze und Jennifer Grey, Tanz, Herzschmerz und natürlich dem legendären Soundtrack. Los geht's heute um 21 Uhr, Einlass und Bewirtung gibt's ab 20 Uhr und der Eintritt kostet 8 Euro. Wer lieber Musik live hört, im Haus des Gastes in Bad Urach gibt's ab 20 Uhr das Kurkonzert mit Sona. Vier Musiker spielen irische und schottische Songs und Tunes mit Geigen, Akkordeon, Gitarre und mehrstimmigem Gesang. Der Eintritt kostet 4 Euro. Und wer schon mal den Samstagabend im Blick hat, in der Kulturfabrik Zollernalb in Albstadt-Ebingen steigt ab 22 Uhr die mega 90er und 2000er Party. DJ Albo bringt die Hits von damals auf den Mainfloor, von Pop und Dance bis R&B und Rock. Tickets gibt's an der Abendkasse für 10 Euro. Einen wunderbaren Freitag wünsche ich euch. Startet mir gut ins Wochenende.
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4: Aktuell gibt's viele Wolken, vor allem in der Nordhälfte. Dazu regnet es stellenweise auch mal kräftiger. Vereinzelt gibt's sogar Gewitter. Im Süden bleibt's dagegen oft sonnig und trocken. Richtung Mittag und Nachmittag bleibt diese Zweiteilung erstmal drin. Die Höchstwerte liegen heute zwischen 18 und 33 Grad. Morgen wird's dann freundlicher mit Sonne und Wolken. Nur ab und zu ein Schauer bei maximal 28 Grad.
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5: Verkehrsmeldungen gibt es aktuell keine. Kommt gut an euer Ziel.
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6: Geblitzt wird auf der B465 bei Münsingen-Oberheutal und in Tübingen-Derendingen. Da steht ein Blitzer in der Hechinger Straße. In Rottenburg wird einmal in Wendelheim in der Schwarzwaldstraße geblitzt und in Weiler in der Straße Jonsatz. Auf der Landstraße zwischen Thalheim und Melchingen steht ein Blitzer und ein letzter Blitzer steht in Albstadt-Teilfingen in der Hechinger Straße.
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11: Mit Andreas Pantöfer. Guten Tag. Bei den Angriffen aufs deutsche Stromnetz gibt es eine neue Spur. Den Ermittlern liegt ein Bekennerschreiben vor. Darin nennt sich ein Mann aus dem Ennepe-Ruhr-Kreis als Verfasser. Nach ihm wird gerade intensiv gefahndet. Ob er tatsächlich der Täter ist oder nur ein Trittbrettfahrer, muss die Polizei erst prüfen. Ernst genommen wird das Schreiben trotzdem, denn darin taucht auch ein Angriff auf, der bis dahin gar nicht bekannt war, auf ein Umspannwerk bei Aachen. Da rückten heute Morgen Einsatzkräfte an. Als Motiv soll in dem Brief der Kampf gegen fossile Energien stehen. Die überraschende Einigung auf ein Sparpaket bei Volkswagen hat die Aktien des kriselnden Autobauers kräftig angeschoben. Um fast 10% ging es für die VW-Vorzugsaktien an der Spitze im DAX nach oben. Nach viel Unsicherheit und wochenlangem Streit hatte der Aufsichtsrat dem Vorstand einhellig grünes Licht für ein Sparpaket gegeben. Die Gewerkschaft IG Metall und der Konzernbetriebsrat betonten, dass damit eine Eskalation verhindert worden sei. In den kommenden Jahren sollen 50.000 weitere Stellen bei Volkswagen gestrichen werden. Außerdem stehen 4 Werke auf der Kippe. Die Krise in der Thüringer Brombeer-Koalition spitzt sich zu. Weitere BSW-Abgeordnete wollen Partei und Fraktion im Landtag verlassen. Darunter sind auch alle 3 BSW-Minister. Die Thüringer Landesregierung wollen sie aber weiter mittragen.
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12: Ein 19-Jähriger soll in Esslingen mit einem Luftgewehr auf seinen Nachbarn geschossen haben. Das Opfer konnte noch selbst über den Notruf die Polizei alarmieren. Der Mann erlitt durch den Schuss eine leichte Verletzung am Oberkörper. Der mutmaßliche Täter konnte noch vor Ort festgenommen werden. Er soll bereits in den letzten Tagen immer wieder mit dem Luftgewehr geschossen haben. Der 19-Jährige sitzt jetzt in Untersuchungshaft. Rainer Pompe, Neckaralb live in Esslingen.
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13: In der Südhälfte ist es vor allem freundlich und warm. Im Norden kommen aber immer mehr Regenwolken rein, teils mit kräftigem Regen und vereinzelt auch mal einem Gewitter. Dazu liegen die Temperaturen zwischen 18 und 33 Grad. Morgen bleibt's vor allem meist trocken mit Sonne und Wolken. Ein paar Schauer sind aber noch drin und das Ganze bei maximal 28 Grad.
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14: Zurzeit gibt es keine Störungen auf den Straßen zwischen Neckar und Alb. Wir wünschen eine gute Fahrt.
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15: Geblitzt wird auf der B465 bei Münsingen-Oberheutal und in Tübingen-Derendingen. Da steht ein Blitzer in der Hechinger Straße. In Rottenburg wird einmal in Wendelheim in der Schwarzwaldstraße geblitzt und in Weiler in der Straße Jonsatz. Auf der Landstraße zwischen Thalheim und Melchingen steht ein Blitzer und ein letzter Blitzer steht in Albstadt-Teilfingen in der Hechinger Straße.
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15: Am Mikro bin ich, Katharina Simon. Ich wünsche euch einen schönen Freitag. Wir starten in die Musik mit Bonfire und You Make Me Feel.

0: Avicii und Waiting for Love. Einfach gute Musik war das. Haltet mir noch gut durch an eurem Freitag. Bald ist wieder Wochenende und bis dahin hat euer Leo noch einen kleinen Tipp für euch.
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2: Ihr kennt es vielleicht, da war das Wetter passt und ihr wollt nochmal grillen, dann ich da einen Tipp, wie ihr das am besten machen könnt, dass das Fleisch ganz saftig bleibt und noch ein gutes Aroma kriegt. Vielleicht habt ihr ja sogar eugnen, ich spreche von Apfelsaft. Denkt mal so ein bisschen Apfelsaft in eine Sprühflasche rein und noch das Grillgut kurz vor dem Wenden oder vor dem Servieren auch nochmal ein bisschen damit einsprühen. Ganz vorsichtig, das sorgt nämlich für ein gutes Aroma und ein zartes Fleisch. Also nicht vergessen, wollt ihr Fleisch? Das ist zartig und gibt Kraft. Na, sprüh's ein mit Apfelsaft. So, hätt vergessen.
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10: In der Südhälfte ist es vor allem freundlich und warm. Im Norden kommen aber immer mehr Regenwolken rein, teils mit kräftigem Regen und vereinzelt auch mal einem Gewitter. Dazu liegen die Temperaturen zwischen 18 und 33 Grad. Morgen bleibt's vor allem meist trocken mit Sonne und Wolken. Ein paar Schauer sind aber noch drin und das Ganze bei maximal 28 Grad.
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11: Zurzeit gibt es keine Störungen auf den Straßen zwischen Neckar und Alb. Wir wünschen eine gute Fahrt.
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12: Geblitzt wird auf der B465 bei Münsingen-Oberheutal und in Tübingen-Derendingen. Da steht ein Blitzer in der Hechinger Straße. In Rottenburg wird einmal in Wendelheim in der Schwarzwaldstraße geblitzt und in Weiler in der Straße Jonsatz. Auf der Landstraße zwischen Thalheim und Melchingen steht ein Blitzer und ein letzter Blitzer steht in Albstadt-Teilfingen in der Hechinger Straße.
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9: Mit Andreas Pantöffer. Guten Tag. Ein Bekennerschreiben könnte die Serie von Angriffen aufs Stromnetz aufklären helfen. Die Taz hat so einen Brief zum Fall in Brandenburg bekommen. Der Absender stellt sich darin als Einzeltäter dar und beschreibt seine selbstgebauten Raketen bis ins Detail. Als Motiv nennt er das Leid, das durch fossile Brennstoffe entstehe. Die Zeitung betont allerdings, dass sich nicht sicher sagen lässt, ob der Verfasser wirklich der Täter ist. Auch die Polizei ist vorsichtig. Der genannte Mann aus dem Ennepe-Ruhr-Kreis wird gesucht, könnte aber auch ein Trittbrettfahrer sein. 4 Monate, nachdem er einem Mann in Aalen in den Kopf geschossen haben soll, ist der mutmaßliche Täter gefasst worden. Festgenommen wurde der 20-Jährige in einem Kleinhotel auf Sizilien. Auf seine Spur kamen die Ermittler durch das Meldesystem für Übernachtungsgäste. Dabei werden die Personalien automatisch der Polizei übermittelt. Bei der Tat vor einer Gaststätte in Aalen war das Opfer schwer verletzt worden. Ein Fahrgeschäft auf dem Oktoberfest sorgt für hitzige Debatten im Netz. Über dem Eingang zum Teufelsrad stehen seit fast 80 Jahren 4 lebensgroße Frauenfiguren aus Pappmaché und begrüßen die Gäste. Knapp bekleidet im Stil der 50er Jahre. Genau daran stört sich die Gleichstellungsstelle der Stadt München. Zu tiefe Ausschnitte, zu kurze Röcke. Die Betreiberin ließ 3 Figuren übermalen. Eine trägt statt Bikini jetzt ein Kleid. Heute hat ein Schaustellerverband deshalb den traditionellen Wiesenrundgang mit dem Oberbürgermeister abgesagt und spricht von Zensur und Zwangspinselei. Im Netz stehen sich 2 Lager gegenüber. Die einen sehen Volksfestkultur kaputt gemacht, die anderen finden, Tradition sei kein Freibrief für Sexismus. Die Gleichstellungsstelle bekommt inzwischen wütende Mails.
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10: Wer von euch an diesem und am kommenden Wochenende mit dem Zug von Tübingen nach Rottenburg will, der muss auf den Bus ausweichen. Ab heute Abend fahren zwischen beiden Städten keine Züge, die Bahn erneuert Gleise. Die ersatzweise eingesetzten Busse brauchen für die Strecke etwas länger als die Züge. Anna Gessler, Neckaralb Live in Tübingen.
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11: In der Südhälfte ist es vor allem freundlich und warm. Im Norden kommen aber immer mehr Regenwolken rein, teils mit kräftigem Regen und vereinzelt auch mal einem Gewitter. Dazu liegen die Temperaturen zwischen 18 und 33 Grad. Morgen bleibt's vor allem meist trocken mit Sonne und Wolken. Ein paar Schauer sind aber noch drin und das Ganze bei maximal 28 Grad.
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12: Aktuell gibt es keine Meldungen zwischen Neckar und Alb. Kommt gut an euer Ziel.
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13: Geblitzt wird auf der B465 bei Münsingen-Oberheutal und in Tübingen-Derendingen. Da steht ein Blitzer in der Hechinger Straße. In Rottenburg wird einmal in Wendelheim in der Schwarzwaldstraße geblitzt und in Weiler in der Straße Jonsatz. Auf der Landstraße zwischen Thalheim und Melchingen steht ein Blitzer und ein letzter Blitzer steht in Albstadt-Tailfingen in der Hechinger Straße.
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15: Ich bin Katharina Simon. Hi, wir haben kurz nach zwei, nur noch ein bisschen durchhalten. Ich wünsche euch einen schönen Freitag. 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

0: David Guetta und Sia mit Beautiful People. So klingt der Freitag bei eurem Lieblingssender. Einfach gute Musik war das. Und ich glaube, da im Hintergrund klingelt jetzt noch ein Telefon.
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2: Das Gottland, das Amt Biberach, Referat Baurecht und Naturschutz. Mein Name ist Stöckle.
3: Ja.
2: Ja, Frau Schick, ich wollte mich vorab mal bei Ihnen erkundigen, bevor wir die endgültige Planung des Naturschutzgebietes Gudenzell-Hürbel an der Feuchtmeier Straße, bevor wir das angehen. Und was
3: macht man da?
2: Ja, das wird zum Naturschutzgebiet Klasse 1 erhoben.
3: Mhm.
2: Und jetzt wollte ich mich vorerst schon mal erkundigen, ob Sie da bereits, ob Sie irgendwelche Probleme haben, die mir da berücksichtigen solltet bei der Planung.
3: Ja, schicken Sie erstmal die Papiere.
2: Aber jetzt ist bei der letzten Ortsbegehung ist aufgefallen, dass Sie da Weinstöcke anpflanzen.
3: Ich habe einen Weinstock.
2: Ja.
3: Die Weintrauben, meinen Sie.
2: Ja, genau, ja, aber das wäre halt dann nicht mehr möglich, wenn das soweit ist.
3: Das habe ich noch nie gehört.
2: So Weinstöcke lockert halt Insekten an und Flugkäfer. Und wenn die dann wieder zurückfliegen, dann können die einen Schaden anrichten.
3: Ah, mhm.
2: Weil die...
3: Ja, die Schnauge ärgern mich eh schon von da drüben.
2: Die Vögel und so weiter, die gangen ja auf Insekten. Aber so Weintrauben und Traubenblüten sind für die Menschen natürlich erst gefährlich, wenn der Saft vergoren ist. Aber die Insekten und Vögel, die sind da schon bei geringerer Konzentration.
3: Ich glaube, ja, bei einem Stock ist das jetzt so notwendig. Ich habe keine Plantage.
2: Ja, aber wir wissen Sie, wir standen da auch unter Druck. Wir haben da auch unsere Vorschriften.
3: Na, weiß jetzt Bescheid. Ja, danke schön. Dann schicken Sie mir die Papiere mal zu.
2: Die schicke ich Ihnen zu. Also was Sie dann dafür Auflage kriegen, wenn es soweit ist, wahrscheinlich in einem halben Jahr. Alkoholische Getränke im Garten sind dann auch nicht erlaubt. Ja.
3: Sehr lachhaft.
2: Sind Sie mit einer Ortsbesichtigung einverstanden, dass wir da mal vorbeikommen?
3: Ja, da laufen jeden Tag eine vorbei.
2: Ja,
3: genau.
2: Ja.
3: Also,
2: jetzt schicke ich Ihnen erst einmal unseren Naturbeauftragten Rainer Abele vorbei und dann. Hier ist der Telefoncheck.
3: Ja, das haben wir gedacht.
2: Also
3: nochmal vielen Dank für deinen Ruf.
2: Nichts zu danken.
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14: In der Südhälfte ist es vor allem freundlich und warm. Im Norden kommen aber immer mehr Regenwolken rein, teils mit kräftigem Regen und vereinzelt auch mal einem Gewitter. Dazu liegen die Temperaturen zwischen 18 und 33 Grad. Morgen bleibt's vor allem meist trocken mit Sonne und Wolken. Ein paar Schauer sind aber noch drin und das Ganze bei maximal 28 Grad.
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15: Aktuell gibt es keine

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15: Mit Andreas Pantüffer. Guten Tag. Nach dem Brandanschlag auf eine Baustelle in München sitzen zwei Verdächtige in U-Haft. Eine 28-jährige Bulgarin und ein 10 Jahre älterer Landsmann sollen die Brandsätze aus einem Auto geworfen haben. Einer löste ein Feuer aus, der zweite wurde entschärft. Verletzt wurde niemand. Gefasst wurden die beiden, weil ein Zeuge sie beobachtet hatte. Festgenommen wurden sie später an einer Tankstelle. In direkter Nachbarschaft der Baustelle sind zwei Firmen, darunter der Drohnenhersteller Helsing, der die Ukraine beliefert. Ob die das Ziel waren, ist unklar. Die Ermittler gehen aber von einem politischen Motiv aus. Weil er unter Drogeneinfluss einen tödlichen Unfall verursacht hat, muss ein 35-Jähriger aus dem Schwarzwald-Baar-Kreis für mehr als 2 Jahre ins Gefängnis. Der Mann gab vor dem Amtsgericht Villingen-Schwenningen zu, dass er Kokain genommen und sich dann ohne Führerschein hinters Steuer gesetzt hat. Bei dem Unfall bei Dauchingen waren vor 2 Jahren ein 45-Jähriger aus dem Kreis Tuttlingen gestorben und weitere 6 Menschen verletzt worden. In Esslingen soll ein 19-Jähriger seinen Nachbarn mit einem Luftdruckgewehr beschossen haben. Er sitzt jetzt wegen des Verdachts der gefährlichen Körperverletzung in U-Haft. Die Polizei war dem jungen, polizeibekannten Mann wegen 2 ähnlicher Fälle in den vergangenen Tagen auf die Spur gekommen. Er wurde widerstandslos vor seinem Haus festgenommen. In seiner Wohnung fanden die Beamten die mutmaßliche Tatwaffe.
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16: Dieser Sommer hat die Menschen wenig überraschend in Massen in die Freibäder der Region gelockt. Kaum ein Bad, das nicht einen Besucherrekord vermelden kann. In Tübingen wurden bislang rund 320.000 Besucher gezählt. Im Reutlinger Wellenfreibad waren es rund 250.000. Auch kleinere Bäder waren gut besucht. Das von Ehrenamtlichen betriebene Bad in Öschingen zählte fast 30.000 Besucher. Und noch ist die Saison ja nicht vorbei. Auch heute dürfen die Bäder wieder richtig voll werden. Anna Gessler, Neckaralb live in Tübingen.
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17: Wolkig ist es gerade in vielen Ecken und im Norden ziehen später verbreitet Regenwolken rein. Vereinzelt sind auch kräftige Gewitter dabei mit Sturmböen. Dazu liegen die aktuellen Werte meist zwischen 18 und 23 Grad. Morgen geht's freundlicher weiter mit Sonne und Wolken und nur vereinzelt Schauern, maximal 28 Grad.
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18: Zurzeit gibt es keine Störungen auf den Straßen zwischen Neckar und Alb. Kommt gut an euer Ziel.
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19: Geblitzt wird auf der B313 zwischen Großengstingen und Haid und in Metzingen in der Stuttgarter Straße steht ein Blitzer. In Betzingen wird in der Mühlstraße geblitzt und in Rottenburg-Wendelsheim steht ein Blitzer in der Schwarzwaldstraße. In Ofterdingen wird in der Hechinger Straße geblitzt. Ein letzter Blitzer steht in Albstadt-Pfäffingen in der Zillhauser Straße.
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13: Wolkig ist es gerade in vielen Ecken und im Norden ziehen später verbreitet Regenwolken rein. Vereinzelt sind auch kräftige Gewitter dabei mit Sturmböen. Dazu liegen die aktuellen Werte meist zwischen 18 und 23 Grad. Morgen geht's freundlicher weiter mit Sonne und Wolken und nur vereinzelt Schauern, maximal 28 Grad.
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14: Zurzeit gibt es keine Störungen auf den Straßen zwischen Neckar und Alb. Kommt gut an euer Ziel.
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15: Geblitzt wird auf der B313 zwischen Großengstingen und Haid und in Metzingen in der Stuttgarter Straße steht ein Blitzer. In Betzingen wird in der Mühlstraße geblitzt und in Rottenburg-Wendelsheim steht ein Blitzer in der Schwarzwaldstraße. In Oftedingen wird in der Hechinger Straße geblitzt. Ein letzter Blitzer steht in Albstadt-Pfäffingen in der Zillhauser Straße.
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9: Mit Andreas Pantüffer. Guten Tag. Eine Frau und ein Mann aus Bulgarien sollen in München Brandsätze auf eine Baustelle geworfen haben, direkt neben den Firmenzentralen von Rüstungsunternehmen. Jetzt sitzen sie in U-Haft. Es geht um versuchte Brandstiftung und Sachbeschädigung. Größerer Schaden entstand nicht, ein Brandsatz konnte entschärft werden. Der Fall reiht sich aber ein in eine ganze Serie von Sabotageakten in Deutschland. Bayern ist dabei besonders im Fokus. Ein Drittel des bundesweiten Rüstungsumsatzes entfällt auf Firmen im Freistaat. Die überraschende Einigung auf ein Sparpaket bei Volkswagen hat die Aktien des kriselnden Autobauers kräftig angeschoben. Um fast 10% ging es für die VW-Vorzugsaktien an der Spitze im DAX nach oben. Nach viel Unsicherheit und wochenlangem Streit hatte der Aufsichtsrat dem Vorstand einhellig grünes Licht für sein Sparpaket gegeben. Die Gewerkschaft IG Metall und der Konzernbetriebsrat betonen, dass damit eine Eskalation verhindert worden sei. In den kommenden Jahren sollen 50.000 weitere Stellen bei Volkswagen gestrichen werden. Außerdem stehen 4 Werke auf der Kippe. Es sind unglaubliche Bilder einer Hochzeit, die das Netz gerade begeistern. In einer nach tagelangen Regenfällen überfluteten Kirche auf den Philippinen steht das Brautpaar bis zur Hüfte im Wasser. Und nicht nur die, auch der Pfarrer und die gesamte Hochzeitsgesellschaft erweisen sich als hochwasserfest. Die Anfahrt erfolgt in einer Rikscha mit erhöhtem Fahrgestell.
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10: Bei einem der größten Motorradfestivals in Europa werden am Wochenende in Leonberg bis zu 50.000 Menschen erwartet. Klemseck 101 heißt das Treffen und findet an der ehemaligen Solitude-Rennstrecke statt. Einer der Höhepunkte sind die Beschleunigungsrennen über die Achtelmeile, also gut 200 Meter. Dazu gibt es ein großes Rahmenprogramm mit Konzerten und Ständen von mehr als 100 Händlern. Eintritt kostet es übrigens nicht. Rainer Pompe, Neckaralb live in Leonberg.
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11: Wolkig ist es gerade in vielen Ecken und im Norden ziehen später verbreitet Regenwolken rein. Vereinzelt sind auch kräftige Gewitter dabei mit Sturmböen. Dazu liegen die aktuellen Werte meist zwischen 18 und 23 Grad. Morgen geht's freundlicher weiter mit Sonne und Wolken und nur vereinzelt Schauern, maximal 28 Grad.
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12: Verkehrsmeldungen gibt es aktuell keine. Wir wünschen euch eine gute Fahrt.
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13: Geblitzt wird auf der B313 zwischen Großengstingen und Haid und in Metzingen in der Stuttgarter Straße steht ein Blitzer. In Betzingen wird in der Mühlstraße geblitzt und in Rottenburg-Wendelsheim steht ein Blitzer in der Schwarzwaldstraße. In Ofterdingen wird in der Hechinger Straße geblitzt. Ein letzter Blitzer steht in Albstadt-Pfäffingen in der Zillhauser Straße.
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8: Wolkig ist es gerade in vielen Ecken und im Norden ziehen später verbreitet Regenwolken rein. Vereinzelt sind auch kräftige Gewitter dabei mit Sturmböen. Dazu liegen die aktuellen Werte meist zwischen 18 und 23 Grad. Morgen geht's freundlicher weiter mit Sonne und Wolken und nur vereinzelt Schauern, maximal 28 Grad.
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9: Verkehrsmeldungen gibt es aktuell keine. Wir wünschen euch eine gute Fahrt.
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10: Geblitzt wird auf der B313 zwischen Großengstingen und Haidt und in Metzingen in der Stuttgarter Straße steht ein Blitzer. In Betzingen wird in der Mühlstraße geblitzt und in Rottenburg-Wendelsheim steht ein Blitzer in der Schwarzwaldstraße. In Ofterdingen wird in der Hechinger Straße geblitzt. Ein letzter Blitzer steht in Albstadt-Pfäffingen in der Zillhauser Straße.
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7: Mit Andreas Pantüffer. Guten Tag. Bei den Angriffen aufs deutsche Stromnetz verdichten sich die Hinweise auf einen 48-Jährigen aus Gevelsberg bei Hagen. Nach ihm wird inzwischen europaweit gefahndet. In zwei handschriftlichen Bekennerbriefen an mehrere Zeitungen reklamiert er alle bisherigen Angriffe für sich und was die Ermittler aufhorchen lässt. In den Briefen stehen Details zu Taten, die zu dem Zeitpunkt noch gar nicht öffentlich bekannt waren. Ganz sicher ist die Polizei trotzdem noch nicht, ob er wirklich der Täter ist oder nur ein Trittbrettfahrer. Ermittelt wird unter anderem wegen Bildung einer terroristischen Vereinigung. Nach dem Brandanschlag auf eine Baustelle in München sitzen zwei Verdächtige in U-Haft. Eine 28-jährige Bulgarin und ein 10 Jahre älterer Landsmann sollen die Brandsätze aus einem Auto geworfen haben. In direkter Nachbarschaft der Baustelle sind zwei Firmen, darunter der Drohnenhersteller Helsing, der die Ukraine beliefert. Ob die das Ziel waren, ist unklar. Die Ermittler gehen aber von einem politischen Motiv aus. Die Grenze nach Österreich ist vom Bodensee nur ein paar Kilometer entfernt und in diesen Tagen wird sie für Autofahrer zur Preisgrenze. Weil die Spritpreise niedriger sind, lohnt es sich für Anwohner der Grenzregion in Österreich zu tanken. Laut ADAC Baden-Württemberg sind besonders bei Benzin Ersparnisse bis zu 30 Cent pro Liter möglich.
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8: Ein 19-Jähriger soll in Esslingen mit einem Luftgewehr auf seinen Nachbarn geschossen haben. Das Opfer konnte noch selbst über den Notruf die Polizei alarmieren. Der Mann erlitt durch den Schuss eine leichte Verletzung am Oberkörper. Der mutmaßliche Täter konnte noch vor Ort festgenommen werden. Er soll bereits in den letzten Tagen immer wieder mit dem Luftgewehr geschossen haben. Der 19-Jährige sitzt jetzt in Untersuchungshaft. Rainer Pompe, Neckaralb live in Esslingen.
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9: Wechselhaft ist es gerade. Zwischen Nordrhein-Westfalen sowie Brandenburg und Sachsen kann es noch regnen. Vereinzelt sind auch Gewitter mit Sturmböen dabei. Weiter südlich bleibt es meist sonnig und trocken. Dazu werden es maximal 24 bis 28 Grad. Morgen geht's freundlicher weiter. Sonne und Wolken, ab und zu ein Schauer bei höchstens 28 Grad.
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10: Auf der A81 Singen Richtung Stuttgart hat es zwischen Villingen, Schwenningen und Rottweil einen Unfall gegeben und es staut sich auf 4 Kilometern. Wir wünschen euch eine gute Fahrt.
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12: Geblitzt wird auf der B313 zwischen Großengstingen und Haidt und in Metzingen in der Stuttgarter Straße steht ein Blitzer. In Betzingen wird in der Mühlstraße geblitzt und in Rottenburg-Wendelsheim steht ein Blitzer in der Schwarzwaldstraße. In Ofterdingen wird in der Hechinger Straße geblitzt. Ein letzter Blitzer steht in Albstadt-Pfäffingen in der Zillhauser Straße.
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3: Wechselhaft ist es gerade. Zwischen Nordrhein-Westfalen sowie Brandenburg und Sachsen kann es noch regnen. Vereinzelt sind auch Gewitter mit Sturmböen dabei. Weiter südlich bleibt es meist sonnig und trocken. Dazu werden es maximal 24 bis 28 Grad. Morgen geht's freundlicher weiter. Sonne und Wolken, ab und zu ein Schauer bei höchstens 28 Grad.
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4: Auf der A81 Singen Richtung Stuttgart hat es zwischen Villingen, Schwenningen und Rottweil einen Unfall gegeben und es staut sich auf 4 Kilometern. Wir wünschen euch eine gute Fahrt.
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5: Geblitzt wird auf der B313 zwischen Großengstingen und Haid und in Metzingen in der Stuttgarter Straße steht ein Blitzer. In Betzingen wird in der Mühlstraße geblitzt und in Rottenburg-Wendelsheim steht ein Blitzer in der Schwarzwaldstraße. In Oftedingen wird in der Hechinger Straße geblitzt. Ein letzter Blitzer steht in Albstadt-Pfäffingen in der Zillhauser Straße.
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9: Mit Andreas Pantüffer. Guten Abend. Die Angriffe aufs Stromnetz haben ein größeres Ausmaß als bisher bekannt. In Nordrhein-Westfalen wurden inzwischen an zwei weiteren Umspannwerken Abschussvorrichtungen gefunden, teils mit Zeitschaltuhren und Kupferdrähten dran. Alle diese Taten, auch die in Brandenburg, schreibt sich ein 48-Jähriger aus Gevelsberg bei Hagen in zwei Bekennerbriefen selbst zu. Die Ermittler nehmen ihn ernst, weil in den Briefen Details stehen, die da noch nicht öffentlich bekannt waren. Gefahndet wird europaweit nach ihm. Der CDU-Politiker Thomas Bareis will trotz der Ermittlungen nach einem Verkehrsunfall im Bundestag bleiben. Das teilte Bareis den Badischen Neuesten Nachrichten auf schriftliche Anfrage mit. Er stellte damit klar, dass er auf Rücktrittsforderungen auch aus seinem CDU-Bezirksverband Württemberg-Hohenzollern nicht eingeht. Bareis soll synthetische Betäubungsmittel zu sich genommen und Mitte Juli einen schweren Unfall verursacht haben. Ein Fahrgeschäft auf dem Oktoberfest sorgt für hitzige Debatten im Netz. Über dem Eingang zum sogenannten Teufelsrad stehen seit fast 80 Jahren vier lebensgroße Frauenfiguren aus Pappmaché und begrüßen die Gäste. Knapp bekleidet im Stil der 50er Jahre. Und das stört die Gleichstellungsstelle der Stadt München. Die sagt, zu tiefe Ausschnitte, zu kurze Röcke. Die Betreiberin des Fahrgeschäfts ließ drei Figuren übermalen. Eine trägt statt Bikini jetzt sein Kleid. Heute hat ein Schaustellerverband deshalb den traditionellen Wiesenrundgang mit dem Oberbürgermeister abgesagt und spricht von Zensur und Zwangspinselei. Im Netz stehen sich zwei Lager gegenüber. Die einen sehen Volksfestkultur kaputt gemacht, die anderen finden, Tradition sei kein Freibrief für Sexismus. Die Gleichstellungsstelle bekommt inzwischen wütende Mails.
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10: Aus seinem Kiosk heraus hat ein Mann in Wendlingen einen schwunghaften Drogenhandel betrieben. Marihuana, Kokain sowie Tabletten aller Art, bei dem Kioskbetreiber gab's alles. Selbst Minderjährige versorgte er mit Drogen. Jetzt ist damit Schluss. Die Polizei hat den 30-Jährigen festgenommen, inzwischen sitzt er in Untersuchungshaft. Anna Gessler, Neckaralb live in Wendlingen.
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11: Regen und einzelne Schauer gibt es heute Abend noch öfter. Vereinzelt sind auch mal Gewitter dabei. Und an der Küste kann es stürmisch werden. In der Nacht ziehen Regen und Gewitter vor allem durch die Mitte. Sonst bleibt es mal wolkig, mal trockener, mit Tiefstwerten zwischen 17 und 11 Grad. Morgen ist es dann meist trocken und freundlicher. Nur vereinzelt kommt noch ein Schauer runter. Dazu werden es im Süden bis 28 Grad.
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12: 4 Kilometer Stau sind es auf der A81 Singen Richtung Stuttgart zwischen Villingen, Schwenningen und Rottweil. Und im Zollernalbkreis ist die Straße zwischen Winterlingen und Benzingen nach einem Unfall gesperrt. Kommt gut an euer Ziel.
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6: Regen und einzelne Schauer gibt's heute Abend noch öfter. Vereinzelt sind auch mal Gewitter dabei. Und an der Küste kann es stürmisch werden. In der Nacht ziehen Regen und Gewitter vor allem durch die Mitte. Sonst bleibt es mal wolkig, mal trockener, mit Tiefstwerten zwischen 17 und 11 Grad. Morgen ist es dann meist trocken und freundlicher. Nur vereinzelt kommt noch ein Schauer runter. Dazu werden es im Süden bis 28 Grad.
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7: 4 Kilometer Stau sind es auf der A81, Singen Richtung Stuttgart, zwischen Villingen, Schwenningen und Rottweil. Und im Zollernalbkreis ist die Straße zwischen Winterlingen und Benzingen nach einem Unfall gesperrt. Kommt gut an euer Ziel.
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6: Im Studio Nanju Kuhlmann. Schönen guten Abend. Mit Hochdruck fahndet die Polizei nach einem 48-Jährigen, der für die Anschläge auf Umspannwerke in Deutschland verantwortlich sein soll. Die Wohnung des Mannes in Gevelsberg bei Wuppertal wurde bereits durchsucht. Dabei wurde unter anderem Sprengstoff gefunden. Es gibt mehrere Bekennerschreiben. Dazu NRW-Innenminister Reul.
7: Eines der Schreiben enthält sehr genaue technische Details zu der verwandelten Konstruktion, zu den Materialien. So detailliert, dass wir davon ausgehen müssen, dass der Verfasser womöglich etwas mit den Taten zu tun hat. Stand jetzt bewerten wir die Briefe als authentisch.
6: Als Motiv wird der Kampf gegen fossile Energieträger genannt. Die VW-Sparpläne sind abgesegnet. Jetzt sehen Betriebsrat und Gewerkschaft IG Metall den Vorstand des Autobauers am Zug. Für die bedrohten Werke in Emden, Zwickau, Neckarsulm und Hannover müssten schnell Lösungen her. Niedersachsens Ministerpräsident Lies sitzt auch im VW-Aufsichtsrat und meint, jetzt müssten alle an einem Strang ziehen und dafür sorgen,
8: dass wir die Standorte, die wir in Deutschland haben, auch weiterentwickeln und positiv entwickeln können. Und dazu gehört für mich an erster Linie die Fortführung der Automobilproduktion. Aber dazu gehört es eben auch, sehr genau zu prüfen, was geht noch.
6: Lies nannte als Beispiel etwa VW-Modelle, die statt in China auch in Deutschland gebaut werden könnten. Die Zahl der Geflüchteten in Deutschland sinkt weiter. In der ersten Jahreshälfte gab es ein Minus von 20.000, zeigt die Antwort der Bundesregierung auf eine Linken-Anfrage, so die Neue Osnabrücker Zeitung. Zu den Gründen zählen unter anderem Abschiebungen und dass immer weniger Ukrainer Schutz in Deutschland suchen. In Thüringen fällt das BSW weiter auseinander. 10 weitere Abgeordnete wollen die Wagenknecht-Partei und Fraktion verlassen, darunter alle 3 Minister. Vorausgegangen war ein Streit mit der Bundesspitze. Die Regierung soll fortgesetzt werden, sagt CDU-Ministerpräsident Vogt. Bisher bestand sie aus CDU, SPD und BSW. Stuttgart und Köln eröffnen heute den 2. Bundesligaspieltag. Der VfB ist nach der 1:5 Niederlage gegen die Bayern aktuell Tabellenletzter. Das heißt so früh in der Saison aber natürlich noch nichts. Köln war mit 3 Punkten in die neue Spielzeit gestartet. Anstoß ist um 20.30 Uhr.
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9: Regen und einzelne Schauer gibt's heute Abend noch öfter. Vereinzelt sind auch mal Gewitter dabei. Und an der Küste kann es stürmisch werden. In der Nacht ziehen Regen und Gewitter vor allem durch die Mitte. Sonst bleibt es mal wolkig, mal trockener, mit Tiefstwerten zwischen 17 und 11 Grad. Morgen ist es dann meist trocken und freundlicher. Nur vereinzelt kommt noch ein Schauer runter. Dazu werden es im Süden bis 28 Grad.
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10: 4 Kilometer Stau sind es auf der A81, Singen Richtung Stuttgart, zwischen Villingen, Schwenningen und Rottweil. Und im Zollernalbkreis ist die Straße zwischen Winterlingen und Benzingen nach einem Unfall gesperrt. Kommt gut an euer Ziel.
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1: Regen und einzelne Schauer gibt es heute Abend noch öfter. Vereinzelt sind auch mal Gewitter dabei. Und an der Küste kann es stürmisch werden. In der Nacht ziehen Regen und Gewitter vor allem durch die Mitte. Sonst bleibt es mal wolkig, mal trockener, mit Tiefstwerten zwischen 17 und 11 Grad. Morgen ist es dann meist trocken und freundlicher. Nur vereinzelt kommt noch ein Schauer runter. Dazu werden es im Süden bis 28 Grad.
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2: 4 Kilometer Stau sind es auf der A81, singen Richtung Stuttgart, zwischen Villingen, Schwenningen und Rottweil. Und im Zollernalbkreis ist die Straße zwischen Winterlingen und Benzingen nach einem Unfall gesperrt. Kommt gut an euer Ziel.
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1: Im Studio Nanju Kuhlmann. Schönen guten Abend. Der VW-Betriebsrat und die Gewerkschaft IG Metall zeigen sich vorsichtig erleichtert über den Kompromiss beim Autobauer. Eine Eskalation wurde erstmal verhindert, heißt es. Der Aufsichtsrat hatte die Sparpläne abgenickt. Weltweit sollen 50.000 Jobs wegfallen. Werksschließungen sind nicht beschlossen. Es soll geprüft werden, wie die Werke in Emden, Zwickau, Hannover und Neckarsulm anderweitig genutzt werden können. Niedersachsens Ministerpräsident und VW-Aufsichtsrat Olaf Lies dazu.
2: Aber wir haben jetzt einen harten Weg vor uns und insofern ist diese Verunsicherung, die bei den Kolleginnen und Kollegen da ist, immens. Ich verstehe das. Wir werden uns unterhaken müssen, diesen Weg gemeinsam zu gehen und dafür zu sorgen, dass wir Beschäftigung dort fortsetzen.
1: Die Behörden in Deutschland sind wegen der Sabotageattacken in Alarmbereitschaft. Jetzt gibt es einen weiteren möglichen Fall in NRW. Offenbar hat jemand versucht, an einem Umspannwerk in Dormagen einen Kurzschluss auszulösen. Laut Polizei gab es auch ein mögliches Bekennerschreiben. Ob es echt ist oder von einem Trittbrettfahrer stammt, wird noch geprüft. Es ist die dritte Attacke in dieser Woche. Zuvor wurden Umspannwerke bei Köln und in Brandenburg angegriffen. Deutschland will mit anderen EU-Ländern abgelehnte Asylbewerber schneller zurückführen. Dafür sollen sogenannte Abschiebezentren außerhalb Europas entstehen. Dort sollen die Menschen untergebracht werden, wenn eine direkte Rückführung nicht möglich ist. Offen ist, mit welchen Ländern man dafür zusammenarbeitet. Die Retter vor Ort sprechen von einem Wunder. Über eine Woche nach der verheerenden Sturzflut in Nepal sind zwei Männer lebend gefunden worden. Sie wurden jetzt aus einem verschütteten Tunnel gerettet. Die Einsatzkräfte suchen weiter nach Überlebenden. Tausende Menschen werden noch vermisst. Stuttgart und Köln eröffnen heute den zweiten Bundesligaspieltag. Der VfB ist nach der 1:5 Niederlage gegen die Bayern aktuell Tabellenletzter. Das heißt so früh in der Saison aber natürlich noch nichts. Köln war mit 3 Punkten in die neue Spielzeit gestartet. Anstoß ist um 20.30 Uhr.
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3: Regen und einzelne Schauer gibt's heute Abend noch öfter. Vereinzelt sind auch mal Gewitter dabei. Und an der Küste kann es stürmisch werden. In der Nacht ziehen Regen und Gewitter vor allem durch die Mitte. Sonst bleibt es mal wolkig, mal trockener, mit Tiefstwerten zwischen 17 und 11 Grad. Morgen ist es dann meist trocken und freundlicher. Nur vereinzelt kommt noch ein Schauer runter. Dazu werden es im Süden bis 28 Grad.
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4: 4 Kilometer Stau sind es auf der A81, Singen Richtung Stuttgart, zwischen Villingen, Schwenningen und Rottweil. Und im Zollernalbkreis ist die Straße zwischen Winterlingen und Benzingen nach einem Unfall gesperrt. Kommt gut an euer Ziel.
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1: Regen und einzelne Schauer gibt es heute Abend noch öfter. Vereinzelt sind auch mal Gewitter dabei. Und an der Küste kann es stürmisch werden. In der Nacht ziehen Regen und Gewitter vor allem durch die Mitte. Sonst bleibt es mal wolkig, mal trockener, mit Tiefstwerten zwischen 17 und 11 Grad. Morgen ist es dann meist trocken und freundlicher. Nur vereinzelt kommt noch ein Schauer runter. Dazu werden es im Süden bis 28 Grad.
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2: 4 Kilometer Stau sind es auf der A81 Singen Richtung Stuttgart zwischen Villingen, Schwenningen und Rottweil. Und im Zollernalbkreis ist die Straße zwischen Winterlingen und Benzingen nach einem Unfall gesperrt. Kommt gut an euer Ziel.
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1: Im Studio Nanju Kuhlmann. Schönen guten Abend. Mit Hochdruck fahndet die Polizei nach einem 48-Jährigen, der für die Anschläge auf Umspannwerke in Deutschland verantwortlich sein soll. Die Wohnung des Mannes in Gevelsberg bei Wuppertal wurde bereits durchsucht. Dabei wurde unter anderem Sprengstoff gefunden. Es gibt mehrere Bekennerschreiben. Dazu NRW-Innenminister Reul.
2: Eines der Schreiben enthält sehr genaue technische Details zu der verwandelten Konstruktion, zu den Materialien. So detailliert, dass wir davon ausgehen müssen, dass der Verfasser womöglich etwas mit den Taten zu tun hat. Stand jetzt bewerten wir die Briefe als authentisch.
1: Als Motiv wird der Kampf gegen fossile Energieträger genannt. Die VW-Sparpläne sind abgesegnet. Jetzt sehen Betriebsrat und Gewerkschaft IG Metall den Vorstand des Autobauers am Zug. Für die bedrohten Werke in Emden, Zwickau, Neckarsulm und Hannover müssten schnell Lösungen her. Niedersachsens Ministerpräsident Lies sitzt auch im VW-Aufsichtsrat und meint, jetzt müssten alle an einem Strang ziehen und dafür sorgen,
3: dass wir die Standorte, die wir in Deutschland haben, auch weiterentwickeln und positiv entwickeln können. Und dazu gehört für mich an erster Linie die Fortführung der Automobilproduktion. Aber dazu gehört es eben auch, sehr genau zu prüfen, was geht noch.
1: Lies nannte als Beispiel etwa VW-Modelle, die statt in China auch in Deutschland gebaut werden könnten. Die Zahl der Geflüchteten in Deutschland sinkt weiter. In der ersten Jahreshälfte gab es ein Minus von 20.000, zeigt die Antwort der Bundesregierung auf eine Linken-Anfrage, so die Neue Osnabrücker Zeitung. Zu den Gründen zählen unter anderem Abschiebungen und dass immer weniger Ukrainer Schutz in Deutschland suchen. Die deutsche Industrie kann sich über ein deutliches Auftragsplus freuen. Nach neuesten Zahlen gab es im Juli einen Anstieg um über 13% im Vergleich zum Vorjahr, so das Statistische Bundesamt. Grund sind eine Reihe von Großaufträgen im Schiff-, Zug- und Flugzeugbau. Im Elektroschrott in Europa stecken ungenutzte Rohstoffe im Milliardenwert. Wie eine Studie der Boston Consulting Group zeigt, liegen in den Schubladen in der EU hunderte Millionen ungenutzte Smartphones. Darin sind etwa Lithium oder seltene Erden. Die gehen verloren, wenn Elektroschrott einfach verbrannt oder illegal entsorgt wird.
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4: Viele Wolken und immer wieder Regen gibt es in der Nacht in der Landesmitte bis runter zur Donauregion. Vereinzelt ist auch mal ein Gewitter dabei. Sonst wechseln sich Wolkenlücken und trockene Phasen ab. Die Tiefstwerte liegen zwischen 17 und 11 Grad. Morgen wird es nach Süden hin nach und nach trockener und freundlicher. Dazu kommen wir auf maximal 28 Grad.
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5: 4 Kilometer Stau sind es auf der A81, Singen Richtung Stuttgart, zwischen Villingen, Schwenningen und Rottweil. Und im Zollernalbkreis ist die Straße zwischen Winterlingen und Benzingen nach einem Unfall gesperrt. Kommt gut an euer Ziel.
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1: Am vergangenen Sonntagmittag fuhr ich vom Ichertstal auf den Michaelsberg bei Tripsdrill. Dort war ich Mitte der 90er Jahre Jugendpfarrer und Leiter des Jugend- und Bildungshauses. Vor 34 Jahren habe ich damals einen neuen Hausmeister eingestellt. Wie jedes Jahr lädt dieser zum Freund gewordene Hausmeister noch einmal vor seinem Ruhestand ehemalige und gegenwärtige Mitarbeiter zum Grillen ein. Da werden Erinnerungen wach, aus dem Nähkästchen geplaudert, tiefsinnige Gespräche geführt und das alles bei einer phänomenalen Panoramasicht rund um den Weinberg. Auf dem Grill knacken schon die roten Würste, die Steaks sind saftig durch, allen läuft das Wasser im Mund zusammen. Wir genießen das Essen in Gemeinschaft und das Wiedersehen über Generationen hinweg. Lebensfreude pur. Was für ein himmlischer Moment.
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1: Viele Wolken und immer wieder Regen gibt es in der Nacht in der Landesmitte bis runter zur Donauregion. Vereinzelt ist auch mal ein Gewitter dabei. Sonst wechseln sich Wolkenlücken und trockene Phasen ab. Die Tiefstwerte liegen zwischen 17 und 11 Grad. Morgen wird es nach Süden hin nach und nach trockener und freundlicher. Dazu kommen wir auf maximal 28 Grad.
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2: 4 Kilometer Stau sind es auf der A81, singen Richtung Stuttgart, zwischen Villingen, Schwenningen und Rottweil. Und im Zollernalbkreis ist die Straße zwischen Winterlingen und Benzingen nach einem Unfall gesperrt. Kommt gut an euer Ziel.
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1: Im Studio Tom Husse. Schönen guten Abend. Nach den Anschlägen auf Umspannwerke in NRW und Brandenburg fahndet die Polizei nach dem mutmaßlichen Täter. Der 48-Jährige ist weiter auf der Flucht, heißt es. In seinem Bekennerschreiben nennt der Verdächtige den Kampf gegen fossile Energieträger als Grund für die Angriffe. Bundesinnenminister Dobrindt sagt:
2: Wir gehen bisher nach dem allem, was wir wissen, von einem Einzeltäter aus. Das sagt nichts darüber aus, was im Laufe der Ermittlungen noch kommen kann. Es kann durchaus auch Vernetzungen geben zwischen den Elementen des Extremismus und auch des Staatsterrorismus.
1: Unterdessen sind offenbar weitere Sprengsätze aufgetaucht. Wie die Bild berichtet, sollen sie in der Nähe von zwei Umspannwerken in Sachsen gefunden worden sein. Der VW-Betriebsrat und die Gewerkschaft IG Metall zeigen sich vorsichtig erleichtert über den Kompromiss beim Autobauer. Eine Eskalation wurde erstmal verhindert, heißt es. Der Aufsichtsrat hatte die Sparpläne abgeneckt. Weltweit sollen 50.000 Jobs wegfallen. Werksschließungen sind nicht ausgeschlossen. Es soll geprüft werden, wie die Werke in Emden, Zwickau, Hannover und Neckarsulm anderweitig genutzt werden können. Niedersachsens Ministerpräsident und VW-Aufsichtsrat Olaf Lies dazu:
3: Aber wir haben jetzt einen harten Weg vor uns. Und insofern ist diese Verunsicherung, die bei den Kolleginnen und Kollegen da ist, immens. Ich verstehe das. Wir werden uns unterhaken müssen, diesen Weg gemeinsam zu gehen und dafür zu sorgen, dass wir Beschäftigung dort fortsetzen.
1: Für DAZN-Abonnenten gibt es womöglich Geld zurück. Die Verbraucherzentrale klagt gegen den Streamingdienst wegen Preiserhöhungen 2021 und 2022. DAZN hatte laufende Verträge teils deutlich teurer gemacht, ohne Zustimmung der Kunden. Wer betroffen ist, kann sich der Sammelklage anschließen. Bei der IFA in Berlin gibt es jetzt wieder die neuesten Trends in Sachen Unterhaltungselektronik und Haushaltsgeräte zu sehen. Und von der Waschmaschine bis hin zum Roboter kommt kaum noch etwas ohne künstliche Intelligenz aus. 1.900 Aussteller sind dabei. Bis Dienstag werden über 200.000 Besucher erwartet. Weltkarten sollen realistischer werden. Dafür hat sich die UN-Vollversammlung ausgesprochen. Konkret geht es darum, dass die Größenverhältnisse besser dargestellt werden als bisher. Afrika ist auf aktuellen Weltkarten nämlich eigentlich zu klein und die USA sind zu groß.
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4: Viele Wolken und immer wieder Regen gibt es in der Nacht in der Landesmitte bis runter zur Donauregion. Vereinzelt ist auch mal ein Gewitter dabei. Sonst wechseln sich Wolkenlücken und trockene Phasen ab. Die Tiefstwerte liegen zwischen 17 und 11 Grad. Morgen wird es nach Süden hin nach und nach trockener und freundlicher. Dazu kommen wir auf maximal 28 Grad.
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5: 4 Kilometer Stau sind es auf der A81 Singen Richtung Stuttgart zwischen Villingen, Schwenningen und Rottweil. Und im Zollernalbkreis ist die Straße zwischen Winterlingen und Benzingen nach einem Unfall gesperrt. Kommt gut an euer Ziel.
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1: Viele Wolken und immer wieder Regen gibt es in der Nacht in der Landesmitte bis runter zur Donauregion. Vereinzelt ist auch mal ein Gewitter dabei. Sonst wechseln sich Wolkenlücken und trockene Phasen ab. Die Tiefstwerte liegen zwischen 17 und 11 Grad. Morgen wird es nach Süden hin nach und nach trockener und freundlicher. Dazu kommen wir auf maximal 28 Grad.
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2: 4 Kilometer Stau sind es auf der A81, Singen Richtung Stuttgart, zwischen Villingen, Schwenningen und Rottweil. Und im Zollernalbkreis ist die Straße zwischen Winterlingen und Benzingen nach einem Unfall gesperrt. Kommt gut an euer Ziel.
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1: Im Studio Tom Husse. Schönen guten Abend. Mit Hochdruck fahndet die Polizei nach einem 48-Jährigen, der für die Anschläge auf Umspannwerke in Deutschland verantwortlich sein soll. Die Wohnung des Mannes in Gevelsberg bei Wuppertal wurde bereits durchsucht. Dabei wurde unter anderem Sprengstoff gefunden. Es gibt mehrere Bekennerschreiben, dazu NRW-Innenminister Reul.
2: Eines der Schreiben enthält sehr genaue technische Details zu der verwandelten Konstruktion, zu den Materialien. So detailliert, dass wir davon ausgehen müssen, dass der Verfasser womöglich etwas mit den Taten zu tun hat. Stand jetzt bewerten wir die Briefe als authentisch.
1: Als Motiv wird der Kampf gegen fossile Energieträger genannt. Wer bei der Zone früher mal saftige Preiserhöhungen schlucken musste, bekommt womöglich Geld zurück. Die Verbraucherzentrale klagt aktuell gegen den Sportstreaming-Dienst. Jetzt gab es die mündliche Verhandlung. Mia Hehn hat die Details.
3: Konkret geht es um Preiserhöhungen 2021 und 2022. Da hatte The Zone die Preise in laufenden Verträgen ohne Zustimmung der Kunden teils verdoppelt. Das halten die Verbraucherschützer für unzulässig. Online kann man jetzt prüfen, ob man mitmachen kann und sich dann noch der Sammelklage anschließen. Ist die Klage erfolgreich, gibt's Geld zurück. Und zwar automatisch, ohne nochmal vor Gericht zu müssen.
1: VW-Betriebsrat und IG Metall zeigen sich vorsichtig erleichtert über die Sparpläne beim Autobauer. Eine Eskalation sei erstmal verhindert. Der Aufsichtsrat hatte die Pläne abgenickt. Weltweit sollen 50.000 Jobs wegfallen. Werksschließungen wurden aber nicht beschlossen. In Thüringen fällt das BSW weiter auseinander. 10 weitere Abgeordnete wollen die Wagenknecht-Partei und Fraktion verlassen, darunter alle 3 Minister. Vorausgegangen war ein Streit mit der Bundesspitze. Die Regierung soll fortgesetzt werden, sagt CDU-Ministerpräsident Vogt. Bisher bestand sie aus CDU, SPD und BSW. Der VfB Stuttgart hat seine Pleite in der Bundesliga-Partie gegen die Bayern wieder gut gemacht. Am Abend stand das erste Heimspiel der Saison gegen Köln an und da gab es einen 4:1-Sieg.
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4: Viele Wolken und immer wieder Regen gibt es in der Nacht in der Landesmitte bis runter zur Donauregion. Vereinzelt ist auch mal ein Gewitter dabei. Sonst wechseln sich Wolkenlücken und trockene Phasen ab. Die Tiefstwerte liegen zwischen 17 und 11 Grad. Morgen wird es nach Süden hin nach und nach trockener und freundlicher. Dazu kommen wir auf maximal 28 Grad.
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5: 4 Kilometer Stau sind es auf der A81, Singen Richtung Stuttgart, zwischen Villingen, Schwenningen und Rottweil. Und im Zollernalbkreis ist die Straße zwischen Winterlingen und Benzingen nach einem Unfall gesperrt. Kommt gut an euer Ziel.
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1: Viele Wolken und immer wieder Regen gibt es in der Nacht in der Landesmitte bis runter zur Donauregion. Vereinzelt ist auch mal ein Gewitter dabei. Sonst wechseln sich Wolkenlücken und trockene Phasen ab. Die Tiefstwerte liegen zwischen 17 und 11 Grad. Morgen wird es nach Süden hin nach und nach trockener und freundlicher. Dazu kommen wir auf maximal 28 Grad.
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2: 4 Kilometer Stau sind es auf der A81, Singen Richtung Stuttgart, zwischen Villingen, Schwenningen und Rottweil. Und im Zollernalbkreis ist die Straße zwischen Winterlingen und Benzingen nach einem Unfall gesperrt. Kommt gut an euer Ziel.
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1: Im Studio Tom Husse. Schönen guten Abend. Nach den Anschlägen auf Umspannwerke in NRW und Brandenburg fahndet die Polizei nach dem mutmaßlichen Täter. Der 48-Jährige ist weiter auf der Flucht, heißt es. In seinem Bekennerschreiben nennt der Verdächtige den Kampf gegen fossile Energieträger als Grund für die Angriffe. Bundesinnenminister Dobrindt sagt:
2: Wir gehen bisher nach dem allem, was wir wissen, von einem Einzeltäter aus. Das sagt nichts darüber aus, was im Laufe der Ermittlungen noch kommen kann. Es kann durchaus auch Vernetzungen geben zwischen den Elementen des Extremismus und auch des Staatsterrorismus.
1: Unterdessen sind offenbar weitere Sprengsätze aufgetaucht. Wie die Bild berichtet, sollen sie in der Nähe von zwei Umspannwerken in Sachsen gefunden worden sein. Der VW-Betriebsrat und die Gewerkschaft IG Metall zeigen sich vorsichtig erleichtert über den Kompromiss beim Autobau. Eine Eskalation wurde erstmal verhindert, heißt es. Der Aufsichtsrat hatte die Sparpläne abgenickt. Weltweit sollen 50.000 Jobs wegfallen. Werksschließungen sind nicht ausgeschlossen. Es soll geprüft werden, wie die Werke in Emden, Zwickau, Hannover und Neckarsulm anderweitig genutzt werden können. Niedersachsens Ministerpräsident und VW-Aufsichtsrat Olaf Lies dazu:
3: Aber wir haben jetzt einen harten Weg vor uns und insofern ist diese Verunsicherung, die bei den Kolleginnen und Kollegen da ist, immens. Ich verstehe das. Wir werden uns unterhaken müssen, diesen Weg gemeinsam zu gehen und dafür zu sorgen, dass wir Beschäftigung dort fortsetzen.
1: Für die DAZN-Abonnenten gibt es womöglich Geld zurück. Die Verbraucherzentrale klagt gegen den Streamingdienst wegen Preiserhöhungen 2021 und 2022. DAZN hatte laufende Verträge teils deutlich teurer gemacht, ohne Zustimmung der Kunden. Wer betroffen ist, kann sich der Sammelklage anschließen. Bei der IFA in Berlin gibt es jetzt wieder die neuesten Trends in Sachen Unterhaltungselektronik und Haushaltsgeräte zu sehen. Und von der Waschmaschine bis hin zum Roboter kommt kaum noch etwas ohne künstliche Intelligenz aus. 1.900 Aussteller sind dabei. Bis Dienstag werden über 200.000 Besucher erwartet. Der VfB Stuttgart hat seine Pleite in der Bundesliga-Partie gegen die Bayern wieder gut gemacht. Am Abend stand das erste Heimspiel der Saison gegen Köln an und da gab es einen 4:1-Sieg.
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4: Viele Wolken und immer wieder Regen gibt es in der Nacht in der Landesmitte bis runter zur Donauregion. Vereinzelt ist auch mal ein Gewitter dabei. Sonst wechseln sich Wolkenlücken und trockene Phasen ab. Die Tiefstwerte liegen zwischen 17 und 11 Grad. Morgen wird es nach Süden hin nach und nach trockener und freundlicher. Dazu kommen wir auf maximal 28 Grad.
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5: 4 Kilometer Stau sind es auf der A81, Singen Richtung Stuttgart, zwischen Villingen, Schwenningen und Rottweil. Und im Zollernalbkreis ist die Straße zwischen Winterlingen und Benzingen nach einem Unfall gesperrt. Kommt gut an euer Ziel.
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1: Viele Wolken und immer wieder Regen gibt es in der Nacht in der Landesmitte bis runter zur Donauregion. Vereinzelt ist auch mal ein Gewitter dabei. Sonst wechseln sich Wolkenlücken und trockene Phasen ab. Die Tiefstwerte liegen zwischen 17 und 11 Grad. Morgen wird es nach Süden hin nach und nach trockener und freundlicher. Dazu kommen wir auf maximal 28 Grad.
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2: 4 Kilometer Stau sind es auf der A81 Singen Richtung Stuttgart zwischen Villingen, Schwenningen und Rottweil. Und im Zollernalbkreis ist die Straße zwischen Winterlingen und Benzingen nach einem Unfall gesperrt. Kommt gut an euer Ziel.
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1: Im Studio Tom Husse. Mit Hochdruck fahndet die Polizei nach einem 48-Jährigen, der für die Anschläge auf Umspannwerke in Deutschland verantwortlich sein soll. Die Wohnung des Mannes in Gevelsberg bei Wuppertal wurde bereits durchsucht. Dabei wurde unter anderem Sprengstoff gefunden. Es gibt mehrere Bekennerschreiben, dazu NRW-Innenminister Reul.
2: Eines der Schreiben enthält sehr genaue technische Details zu der verwandelten Konstruktion, zu den Materialien. So detailliert, dass wir davon ausgehen müssen, dass der Verfasser womöglich etwas mit den Taten zu tun hat. Stand jetzt bewerten wir die Briefe als authentisch.
1: Als Motiv wird der Kampf gegen fossile Energieträger genannt. Wer bei DAZN früher mal saftige Preiserhöhungen schlucken musste, bekommt womöglich Geld zurück. Die Verbraucherzentrale klagt aktuell gegen den Sportstreaming-Dienst. Jetzt gab es die mündliche Verhandlung. Mia Hehn hat die Details.
3: Konkret geht es um Preiserhöhungen 2021 und 2022. Da hatte DAZN die Preise in laufenden Verträgen ohne Zustimmung der Kunden teils verdoppelt. Das halten die Verbraucherschützer für unzulässig. Online kann man jetzt prüfen, ob man mitmachen kann und sich dann noch der Sammelklage anschließen. Ist die Klage erfolgreich, gibt's Geld zurück. Und zwar automatisch, ohne nochmal vor Gericht zu müssen.
1: VW-Betriebsrat und IG Metall zeigen sich vorsichtig erleichtert über die Sparpläne beim Autobau. Eine Eskalation sei erstmal verhindert. Der Aufsichtsrat hatte die Pläne abgenickt. Weltweit sollen 50.000 Jobs wegfallen. Werkschließungen wurden aber nicht beschlossen. In Thüringen fällt das BSW weiter auseinander. 10 weitere Abgeordnete wollen die Wagenknecht-Partei und Fraktion verlassen, darunter alle 3 Minister. Vorausgegangen war ein Streit mit der Bundesspitze. Die Regierung soll fortgesetzt werden, sagt CDU-Ministerpräsident Vogt. Bisher bestand sie aus CDU, SPD und BSW. Der VfB Stuttgart hat seine Pleite in der Bundesliga-Partie gegen die Bayern wieder gut gemacht. Am Abend stand das erste Heimspiel der Saison gegen Köln an und da gab es einen 4:1-Sieg.
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1: Viele Wolken gibt es heute erstmal, dazu ab und zu noch Regen. Später lockert es auf und die Sonne kommt dann öfter raus. Die Höchstwerte liegen heute zwischen 18 und 28 Grad. Morgen bleibt es meist trocken mit viel Sonne und ein paar Wolken. Maximal bis zu 30 Grad sind drin.
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4: 4 Kilometer Stau sind es auf der A81 Singen Richtung Stuttgart zwischen Villingen, Schwenningen und Rottweil. Und im Zollernalbkreis ist die Straße zwischen Winterlingen und Benzingen nach einem Unfall gesperrt. Kommt gut an euer Ziel.
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1: Viele Wolken gibt es heute erstmal, dazu ab und zu noch Regen. Später lockert es auf und die Sonne kommt dann öfter raus. Die Höchstwerte liegen heute zwischen 18 und 28 Grad. Morgen bleibt es meist trocken mit viel Sonne und ein paar Wolken. Maximal bis zu 30 Grad sind drin.
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2: 4 Kilometer Stau sind es auf der A81, Singen Richtung Stuttgart, zwischen Villingen, Schwenningen und Rottweil. Und im Zollernalbkreis ist die Straße zwischen Winterlingen und Benzingen nach einem Unfall gesperrt. Kommt gut an euer Ziel.
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1: Im Studio Tom Husse. Nach den Anschlägen auf Umspannwerke in NRW und Brandenburg fahndet die Polizei nach dem mutmaßlichen Täter. Der 48-Jährige ist weiter auf der Flucht, heißt es. In seinem Bekennerschreiben nennt der Verdächtige den Kampf gegen fossile Energieträger als Grund für die Angriffe. Bundesinnenminister Dobrindt sagt:
2: Wir gehen bisher nach dem allem, was wir wissen, von einem Einzeltäter aus. Das sagt nichts darüber aus, was im Laufe der Ermittlungen noch kommen kann. Es kann durchaus auch Vernetzungen geben zwischen den Elementen des Extremismus und auch des Staatsterrorismus.
1: Unterdessen sind offenbar weitere Sprengsätze aufgetaucht. Wie die Bild berichtet, sollen sie in der Nähe von zwei Umspannwerken in Sachsen gefunden worden sein. Der VW-Betriebsrat und die Gewerkschaft IG Metall zeigen sich vorsichtig erleichtert über den Kompromiss beim Autobau. Eine Eskalation wurde erstmal verhindert, heißt es. Der Aufsichtsrat hatte die Sparpläne abgenickt. Weltweit sollen 50.000 Jobs wegfallen. Werksschließungen sind nicht ausgeschlossen. Es soll geprüft werden, wie die Werke in Emden, Zwickau, Hannover und Neckarsulm anderweitig genutzt werden können. Niedersachsens Ministerpräsident und VW-Aufsichtsrat Olaf Lies dazu:
3: Aber wir haben jetzt einen harten Weg vor uns und insofern ist diese Verunsicherung, die bei den Kolleginnen und Kollegen da ist, immens. Ich verstehe das. Wir werden uns unterhaken müssen, diesen Weg gemeinsam zu gehen und dafür zu sorgen, dass wir Beschäftigung dort fortsetzen.
1: Für die DAZN-Abonnenten gibt es womöglich Geld zurück. Die Verbraucherzentrale klagt gegen den Streamingdienst wegen Preiserhöhungen 2021 und 2022. DAZN hatte laufende Verträge teils deutlich teurer gemacht, ohne Zustimmung der Kunden. Wer betroffen ist, kann sich der Sammelklage anschließen. Bei der IFA in Berlin gibt es jetzt wieder die neuesten Trends in Sachen Unterhaltungselektronik und Haushaltsgeräte zu sehen. Und von der Waschmaschine bis hin zum Roboter kommt kaum noch etwas ohne künstliche Intelligenz aus. 1.900 Aussteller sind dabei. Bis Dienstag werden über 200.000 Besucher erwartet. Der VfB Stuttgart hat seine Pleite in der Bundesliga-Partie gegen die Bayern wieder gut gemacht. Am Abend stand das erste Heimspiel der Saison gegen Köln an und da gab es einen 4:1-Sieg.
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1: Viele Wolken gibt es heute erstmal, dazu ab und zu noch Regen. Später lockert es auf und die Sonne kommt dann öfter raus. Die Höchstwerte liegen heute zwischen 18 und 28 Grad. Morgen bleibt es meist trocken mit viel Sonne und ein paar Wolken. Maximal bis zu 30 Grad sind drin.
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4: 4 Kilometer Stau sind es auf der A81, Singen Richtung Stuttgart, zwischen Villingen, Schwenningen und Rottweil. Und im Zollernalbkreis ist die Straße zwischen Winterlingen und Benzingen nach einem Unfall gesperrt. Kommt gut an euer Ziel.
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